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1: Ich bin Diana Kramer. Die Kritik an Unionsfraktionschef Jens Spahn wird größer. Nach dem Bekanntwerden seiner Elternschaft mit Hilfe einer Leihmutter in den USA schwindet auch der Rückhalt in den eigenen Reihen. Erste Rücktrittsforderungen wurden laut. Denn Spahn hat gegen deutsches Recht und gegen die Linie seiner Partei gehandelt. Im Podcast Ronsheimer hat er sich erstmals dazu geäußert.
2: Ich stelle mich der Debatte. Ich muss nur die Balance schaffen. Es ist und bleibt was sehr Privates. Ich möchte meine Familie schützen, auch meinen Sohn schützen. Und gleichzeitig weiß ich, dass ich eben nicht nur Privatmensch bin, ist mir auch klar.
1: Spahn sagte, am Ende könne nur die Fraktion über seine politische Zukunft entscheiden. Am Montag wird sich das CDU-Präsidium zunächst mit dem Fall beschäftigen. Bundeswirtschaftsministerin Reiche hat einen neuen Entwurf des Erneuerbare-Energien-Gesetzes vorgelegt. An einigen Punkten wurde nachgebessert. Unter anderem wurden die geplanten Einschnitte bei der Förderung neuer, kleiner Solaranlagen abgemildert. Statt die feste Einspeisungsvergütung komplett abzuschaffen, soll es jetzt übergangsweise eine abgesenkte Vergütung für bis zu 36 Monate geben. Der Bundesverband der Verbraucherzentralen hat sich gegen ein pauschales Social-Media-Verbot für Jugendliche ausgesprochen. Damit würde man wenig erreichen und Jugendliche ausschließen, sagte Verbandsvorständin Ramona Popp der Funke Mediengruppe. Verboten werden sollten aus ihrer Sicht stattdessen schädliche Mechanismen, auf denen derzeit das Geschäftsmodell der Plattformen basiere. Diese machen süchtig und sind manipulativ, so Popp. Zum Sport. Die Fußball-WM steuert auf ihren Höhepunkt zu. Vor dem großen Finale morgen geht es heute erstmal um den Trostpreis. Am Abend spielen England und Frankreich um Platz 3.
3: England gegen Frankreich. Viele hätten sich diese Partie sicher auch als Finale gewünscht. Niemand von uns oder den Franzosen will dieses Match spielen, sagte ein enttäuschter Thomas Tuchel nach dem Aus im Halbfinale. Englands Trainer steht unter Druck. Bei einer erneuten Pleite dürfte die Kritik an ihm noch größer werden. Die Franzosen sind motiviert. Sie wollen Trainer Deschamps zum Abschied einen Sieg schenken. Und Kylian Mbappé hat noch gute Chancen, Torschützenkönig zu werden. Bislang steht er bei 8 Treffern, so wie Lionel Messi. Thomas Bremser, Sportredaktion.
1: Anstoß in Miami ist heute um 23 Uhr unserer Zeit.
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4: Dieses Wochenende ist ein bisschen wechselhaft nach diesen Hitzetagen jetzt zuletzt. Wir haben schon immer ein bisschen Sonne, aber vor allem nachmittags und abends kommen Gewitter und Schauer rein. Dazu sind die Temperaturen deutlich niedriger als zuletzt und wir haben etwas Westwind. Und auch die neue Woche beginnt mit etwas angenehmeren Temperaturen, 18 bis 24 Grad maximal. Ansonsten teils bewölkt, teils sonnig, meistens trocken. Und nachts kühlt es ganz schön runter, bis auf 10 Grad.
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5: Normaler Verkehr im Sendegebiet. Ich wünsche euch eine gute Fahrt.
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0: 24 Grad schafft das Thermometer, teils mit ein bisschen Sonne, teils mit Wolken. Es bleibt aber größtenteils trocken.
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2: Normaler Verkehr im Sendegebiet. Ich wünsche euch eine gute Fahrt.
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2: Ich bin Diana Kramer. Die öffentliche Kritik und der parteiinterne Druck auf Unionsfraktionschef Jens Spahn nehmen zu. Dass er und sein Mann die Hilfe einer Leihmutter in den USA in Anspruch genommen haben, ist längst ein Politikum. Denn in Deutschland ist Leihmutterschaft verboten und die CDU spricht sich klar gegen eine Legalisierung aus, so wie in der Vergangenheit auch Jens Spahn selbst. Bundeskanzler Friedrich Merz kündigte nun an, dass sich die CDU-Spitze mit dem Thema befassen wird.
3: Mir ist bewusst, dass dieses Thema in seiner ganzen Dimension, menschlich, juristisch, gesellschaftlich, ethisch, sehr viele Menschen im Augenblick in Deutschland aus diesem aktuellen Anlass bewegt. Wir haben dazu in Deutschland eine klare Rechtslage und alles Weitere werden wir in der nächsten Sitzung des Präsidiums der CDU Deutschlands besprechen.
2: Diese findet am Montag statt. Jens Spahn selbst wird an der Sitzung teilnehmen. Erneut ist es bei einem Angriff auf einen Bahnmitarbeiter zu einem tragischen Vorfall gekommen. In Baden-Württemberg ist ein Sicherheitsmann der Deutschen Bahn aus einem fahrenden Zug gestürzt und lebensgefährlich verletzt worden. Vorausgegangen war ein Streit bei einer Fahrscheinkontrolle. Der Kontrolleur hatte zwei Mitarbeiter der DB Sicherheit hinzugezogen. Nach verbalen Beleidigungen kam es zu einer körperlichen Auseinandersetzung. Der Angreifer und ein Sicherheitsmann gingen zu Boden. Dabei öffnete sich aus bislang ungeklärter Ursache die Tür. Der Bahnmitarbeiter stürzte aus dem fahrenden Zug. Er wurde mit lebensgefährlichen Verletzungen in ein Krankenhaus gebracht. Der Fahrgast wurde noch im Zug festgenommen. Nach den wiederaufgenommenen und gegenseitigen Angriffen zwischen den USA und dem Iran ist der Schiffsverkehr in der Straße von Hormuz wieder nahezu zum Erliegen gekommen. Nach aktuellen Daten passierten am Donnerstag lediglich 8 Schiffe die Meerenge. Vor Kriegsbeginn, Ende Februar, waren es im Schnitt mehr als 100 Schiffe täglich. Zum Sport. Bei der Fußball-WM steht heute das kleine Finale an. England und Frankreich spielen in Miami um Platz 3. Im Endspiel kämpfen dann morgen Spanien und Argentinien um den Titel.
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4: Dieses Wochenende ist ein bisschen wechselhaft nach diesen Hitzetagen jetzt zuletzt. Wir haben schon immer ein bisschen Sonne, aber vor allem nachmittags und abends kommen Gewitter und Schauer rein. Dazu sind die Temperaturen deutlich niedriger als zuletzt und wir haben etwas Westwind. Und auch die neue Woche beginnt mit etwas angenehmeren Temperaturen, 18 bis 24 Grad maximal. Ansonsten teils bewölkt, teils sonnig, meistens trocken. Und nachts kühlt es ganz schön runter, bis auf 10 Grad.
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5: Normaler Verkehr im Sendegebiet. Ich wünsche euch eine gute Fahrt.
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1: Etwas Sonne und nachmittags und abends ein paar Schauer sowie Gewitter. So ist das heute am Samstag, so ist das auch morgen am Sonntag. Wir haben ein bisschen Westwind und es ist kühler als zuletzt. Und auch wenn wir auf den Start der neuen Woche schauen, 18 bis 24 Grad schafft das Thermometer. Teils mit ein bisschen Sonne, teils mit Wolken. Es bleibt aber größtenteils trocken.
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2: Normaler Verkehr im Sendegebiet. Ich wünsche euch eine gute Fahrt.
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1: Ich bin Diana Kramer. Unionsfraktionschef Jens Spahn steht wegen seiner Elternschaft mit Hilfe einer Leihmutter unter Druck, weil seine Partei genau diesen Weg hier in Deutschland ablehnt. Spahn hat deshalb den Weg in die USA gewählt, für viele ein No-Go. Der Rückhalt auch in den eigenen Parteireihen schwindet, es gibt erste Rücktrittsforderungen. CSU-Fraktionschef Klaus Holleczek forderte im ZDF-Heute-Journal klare Aussagen von Spahn.
2: Für die CSU ist es eindeutig. Leihmutterschaft ist verboten. Das gehört auch zu den Fragen unserer Grundwerte und des Systems dazu, unserer DNA, wenn Sie so wollen. Und da lassen wir auch nicht rütteln. Deswegen ist es jetzt auch ein Thema, das natürlich Erklärungsbedarf hervorruft. Und dem muss sich Jens Spahn jetzt stellen.
1: CSU-Fraktionschef Holleczek. Am Montag wird sich das CDU-Präsidium mit dem Fall Spahn befassen. Bundeswirtschaftsministerin Katharina Reiche hat einen neuen Entwurf des Erneuerbare-Energien-Gesetzes vorgelegt. An einigen Punkten wurde nachgebessert. Unter anderem wurden die geplanten Einschnitte bei der Förderung neuer kleiner Solaranlagen abgemildert. Statt die feste Einspeisungsvergütung komplett abzuschaffen, soll es jetzt übergangsweise eine abgesenkte Vergütung für bis zu 36 Monate geben. Der Bundesverband der Verbraucherzentralen hat sich gegen ein pauschales Social-Media-Verbot für Jugendliche ausgesprochen. Damit würde man wenig erreichen und Jugendliche ausschließen, sagte Verbandsvorständin Ramona Popp der Funke Mediengruppe. Verboten werden sollten aus ihrer Sicht stattdessen schädliche Mechanismen, auf denen derzeit das Geschäftsmodell der Plattform basiere. Diese machen süchtig und sind manipulativ, so Popp. Zum Sport. Die Fußball-WM steuert auf ihren Höhepunkt zu. Vor dem großen Finale morgen geht es heute erstmal um den Trostpreis. Am Abend spielen England und Frankreich um Platz 3.
3: England gegen Frankreich. Viele hätten sich diese Partie sicher auch als Finale gewünscht. Niemand von uns oder den Franzosen will dieses Match spielen, sagte ein enttäuschter Thomas Tuchel nach dem Aus im Halbfinale. Englands Trainer steht unter Druck. Bei einer erneuten Pleite dürfte die Kritik an ihm noch größer werden. Die Franzosen sind motiviert. Sie wollen Trainer Deschamps zum Abschied einen Sieg schenken. Und Kylian Mbappé hat noch gute Chancen, Torschützenkönig zu werden. Bislang steht er bei 8 Treffern, so wie Lionel Messi. Thomas Bremser, Sportredaktion.
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4: Dieses Wochenende ist ein bisschen wechselhaft nach diesen Hitzetagen jetzt zuletzt. Wir haben schon immer ein bisschen Sonne, aber vor allem nachmittags und abends kommen Gewitter und Schauer rein. Dazu sind die Temperaturen deutlich niedriger als zuletzt und wir haben etwas Westwind. Und auch die neue Woche beginnt mit etwas angenehmeren Temperaturen, 18 bis 24 Grad maximal. Ansonsten teils bewölkt, teils sonnig, meistens trocken. Und nachts kühlt es ganz schön runter, bis auf 10 Grad.
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5: Normaler Verkehr im Sendegebiet. Ich wünsche euch eine gute Fahrt.
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1: Etwas Sonne und nachmittags und abends ein paar Schauer sowie Gewitter. So ist es heute am Samstag, so ist das auch morgen am Sonntag. Wir haben ein bisschen Westwind und es ist kühler als zuletzt. Und auch wenn wir auf den Start der neuen Woche schauen, 18 bis 24 Grad schafft das Thermometer. Teils mit ein bisschen Sonne, teils mit Wolken. Es bleibt aber größtenteils trocken.
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2: Normaler Verkehr im Sendegebiet. Ich wünsche euch eine gute Fahrt.
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2: Ich bin Dirk Zeitler. Die Elternschaft von Unionsfraktionschef Spahn zieht weite Kreise, weil er und sein Mann die Hilfe einer Leihmutter in den USA in Anspruch nahmen, was in Deutschland so rechtlich nicht möglich ist. Es gibt Vorwürfe der Doppelmoral und Rücktrittsforderungen. Spahn selbst hat sich jetzt erklärt, er wolle die Entscheidung über seine politische Zukunft im Amt in die Hand der Unionsfraktion legen, erklärte er im Podcast Ronsheimer.
3: Jens Spahn erklärte, er habe lange gerungen, sei zerrissen, das Leben sei manchmal nicht schwarz und weiß. Gefährlich ist für Spahn vor allem die Kritik aus Unionskreisen. Es ist unklar, wie viel Rückhalt Spahn von der Unionsfraktion erwarten kann. Indirekt deutete er im Podcast Ronsheimer an, im Zweifelsfall auf sein Amt auch verzichten zu wollen. Ronny Tochau, Nachrichtenredaktion.
2: Ein Sicherheitsmitarbeiter der Bahn ist bei einer gewaltsamen Auseinandersetzung aus einem fahrenden Zug gestürzt und lebensgefährlich verletzt worden. Zu dem Streit war es bei einer Fahrscheinkontrolle auf der Strecke Offenburg-Karlsruhe gekommen. Aus bislang ungeklärter Ursache öffnete sich bei der Auseinandersetzung die Tür und der Bahnmitarbeiter stürzte aus dem fahrenden Zug. Bisher gilt, wer Solarstrom auf seinem Dach erzeugt und ins Netz einspeist, erhält 20 Jahre lang pro Kilowattstunde einen festen Betrag. Wirtschaftsministerin Reiche hatte geplant, diese Einspeisevergütung für neue, kleine Solaranlagen, die ab 2027 installiert werden, komplett abzuschaffen. Nach breiter Kritik an den Plänen soll es jetzt ein Übergangssystem geben mit einer abgesenkten Einspeisevergütung.
4: Bisher gilt, wer Solarstrom auf seinem Dach erzeugt und ins Netz einspeist, erhält 20 Jahre lang pro Kilowattstunde einen festen Betrag. Wirtschaftsministerin Reiche hatte geplant, diese Einspeisevergütung für neue, kleine Solaranlagen, die ab 2027 installiert werden, komplett abzuschaffen. Nach breiter Kritik an den Plänen soll es jetzt ein Übergangssystem geben mit einer abgesenkten Einspeisevergütung für bis zu 36 Monate. Danach sollen die Besitzer auf Direktvermarktung umsteigen, also den Strom über einen Dienstleister an Strombörsen verkaufen. Diana Kramer, Nachrichtenredaktion.
2: Zum Sport. Nach der Enttäuschung über das verpasste Finale spielen Frankreich und England heute um den dritten Platz bei der Fußballweltmeisterschaft. Für Frankreichs Superstar Kylian Mbappé und Englands Harry Kane geht es auch um ein persönliches Ziel. Mbappé führt mit 8 Treffern die Torschützenliste gemeinsam mit Argentiniens Finalteilnehmer Lionel Messi an. Kane und Nationalteamkollege Bellingham haben jeweils 6 Treffer auf dem Konto.
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6: Dieses Wochenende ist ein bisschen wechselhaft nach diesen Hitzetagen jetzt zuletzt. Wir haben schon immer ein bisschen Sonne, aber vor allem nachmittags und abends kommen Gewitter und Schauer rein. Dazu sind die Temperaturen deutlich niedriger als zuletzt und wir haben etwas Westwind. Und auch die neue Woche beginnt mit etwas angenehmeren Temperaturen, 18 bis 24 Grad maximal. Ansonsten teils bewölkt, teils sonnig, meistens trocken. Und nachts kühlt es ganz schön runter, bis auf 10 Grad.
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7: Die A96 Lindau Richtung München, zwischen Mindelheim und Bad Wörishofen. 1 Kilometer Stau, Zeitverlust 44 Minuten. Und noch die A96 Lindau Richtung München, zwischen Mindelheim und Bad Wörishofen, Unfall mit LKW. Linker Fahrstreifen gesperrt, Standstreifen blockiert. Ich wünsche eine gute Fahrt.
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1: Etwas Sonne und nachmittags und abends ein paar Schauer sowie Gewitter. So ist das heute am Samstag, so ist das auch morgen am Sonntag. Wir haben ein bisschen Westwind und es ist kühler als zuletzt. Und auch wenn wir auf den Start der neuen Woche schauen, 18 bis 24 Grad schafft das Thermometer. Teils mit ein bisschen Sonne, teils mit Wolken. Es bleibt aber größtenteils trocken.
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2: Die A96 Lindau Richtung München, zwischen Mindelheim und Bad Wörishofen. 1 Kilometer Stau, Zeitverlust 21 Minuten. Und noch die A96 Lindau Richtung München, zwischen Mindelheim und Bad Wörishofen, Unfall mit LKW, linker Fahrstreifen.

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1: Ich bin Dirk Zeitler. Der Konflikt zwischen den USA und dem Iran um die Straße von Hormuz droht außer Kontrolle zu geraten. In der nunmehr 7. Angriffsnacht in Folge bombardierten die US-Streitkräfte erneut Ziele im Iran. Teheran holte wie schon in den vorherigen Nächten zu Vergeltungsschlägen aus. Die Golfstaaten Kuwait und Bahrain gerieten dabei erneut unter Beschuss. Die Elternschaft von Unionsfraktionschef Spahn zieht weite Kreise, weil er und sein Mann die Hilfe einer Leihmutter in den USA in Anspruch nahmen, was in Deutschland so rechtlich nicht möglich ist. Es gibt deshalb Rücktrittsforderungen. Spahn selbst hat sich jetzt erklärt, er wolle die Entscheidung über seine politische Zukunft in die Hand der Unionsfraktion legen.
2: Jens Spahn erklärte, er habe lange gerungen, sei zerrissen, das Leben sei manchmal nicht schwarz und weiß. Gefährlich ist für Spahn vor allem die Kritik aus Unionskreisen. Es ist unklar, wie viel Rückhalt Spahn von der Unionsfraktion erwarten kann. Indirekt deutete er im Podcast Ronzheimer an, im Zweifelsfall auf sein Amt auch verzichten zu wollen. Hau, Nachrichtenredaktion.
1: Bisher gilt, wer Solarstrom auf seinem Dach erzeugt und ins Netz einspeist, erhält 20 Jahre lang pro Kilowattstunde einen festen Betrag. Wirtschaftsministerin Reiche hatte geplant, diese Einspeisevergütung für neue kleine Solaranlagen, die ab 2027 installiert werden, komplett abzuschaffen. Nach breiter Kritik an den Plänen soll es jetzt ein Übergangssystem geben mit einer abgesenkten Einspeisevergütung.
3: Bisher gilt, wer Solarstrom auf seinem Dach erzeugt und ins Netz einspeist, erhält 20 Jahre lang pro Kilowattstunde einen festen Betrag. Wirtschaftsministerin Reicher hatte geplant, diese Einspeisevergütung für neue, kleine Solaranlagen, die ab 2027 installiert werden, komplett abzuschaffen. Nach breiter Kritik an den Plänen soll es jetzt ein Übergangssystem geben mit einer abgesenkten Einspeisevergütung für bis zu 36 Monate. Danach sollen die Besitzer auf Direktvermarktung umsteigen, also den Strom über einen Dienstleister an Strombörsen verkaufen. Diana Kramer, Nachrichtenredaktion.
1: Zum Sport. Bei der Fußball-WM steht heute das kleine Finale an. England und Frankreich spielen in Miami um Platz 3. Anstoß ist um 23 Uhr deutscher Zeit. Im Endspiel kämpfen dann morgen Spanien und Argentinien um den WM-Titel.
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4: Dieses Wochenende ist ein bisschen wechselhaft nach diesen Hitzetagen jetzt zuletzt. Wir haben schon immer ein bisschen Sonne, aber vor allem nachmittags und abends kommen Gewitter und Schauer rein. Dazu sind die Temperaturen deutlich niedriger als zuletzt und wir haben etwas Westwind. Und auch die neue Woche beginnt mit etwas angenehmeren Temperaturen, 18 bis 24 Grad maximal. Ansonsten teils bewölkt, teils sonnig, meistens trocken. Und nachts kühlt es ganz schön runter, bis auf 10 Grad.
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5: Normaler Verkehr im Sendegebiet. Ich wünsche euch eine gute Fahrt.
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1: Etwas Sonne und nachmittags und abends ein paar Schauer sowie Gewitter. So ist es heute am Samstag, so ist das auch morgen am Sonntag. Wir haben ein bisschen Westwind und es ist kühler als zuletzt. Und auch wenn wir auf den Start der neuen Woche schauen, 18 bis 24 Grad schafft das Thermometer. Teils mit ein bisschen Sonne, teils mit Wolken. Es bleibt aber größtenteils trocken.
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2: Normaler Verkehr im Sendegebiet. Ich wünsche euch eine gute Fahrt.
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2: Ich bin Dirk Zeitler. Der Konflikt zwischen den USA und dem Iran um die Straße von Hormuz droht außer Kontrolle zu geraten. In der nunmehr 7. Angriffsnacht in Folge bombardierten die US-Streitkräfte erneut Ziele im Iran. Teheran holte wie schon in den vorherigen Nächten zu Vergeltungsschlägen aus. Die Golfstaaten Kuwait und Bahrain gerieten dabei erneut unter Beschuss. Die Elternschaft von Unionsfraktionschef Spahn zieht weite Kreise, weil er und sein Mann die Hilfe einer Leihmutter in den USA in Anspruch nahmen, was in Deutschland so rechtlich nicht möglich ist. Es gibt deshalb Rücktrittsforderungen. Spahn selbst hat sich jetzt erklärt, er wolle die Entscheidung über seine politische Zukunft in die Hand der Unionsfraktion legen.
3: Jens Spahn erklärte, er habe lange gerungen, sei zerrissen, das Leben sei manchmal nicht schwarz und weiß. Gefährlich ist für Spahn vor allem die Kritik aus Unionskreisen. Es ist unklar, wie viel Rückhalt Spahn von der Unionsfraktion erwarten kann. Indirekt deutete er im Podcast Ronzheimer an, im Zweifelsfall auf sein Amt auch verzichten zu wollen. Wow, Nachrichtenredaktion.
2: Bisher gilt, wer Solarstrom auf seinem Dach erzeugt und ins Netz einspeist, erhält 20 Jahre lang pro Kilowattstunde einen festen Betrag. Wirtschaftsministerin Reicher hatte geplant, diese Einspeisevergütung für neue kleine Solaranlagen, die ab 2027 installiert werden, komplett abzuschaffen. Nach breiter Kritik an den Plänen soll es jetzt ein Übergangssystem geben mit einer abgesenkten Einspeisevergütung.
4: Bisher gilt, wer Solarstrom auf seinem Dach erzeugt und ins Netz einspeist, erhält 20 Jahre lang pro Kilowattstunde einen festen Betrag. Wirtschaftsministerin Reicher hatte geplant, diese Einspeisevergütung für neue, kleine Solaranlagen, die ab 2027 installiert werden, komplett abzuschaffen. Nach breiter Kritik an den Plänen soll es jetzt ein Übergangssystem geben mit einer abgesenkten Einspeisevergütung für bis zu 36 Monate. Danach sollen die Besitzer auf Direktvermarktung umsteigen, also den Strom über einen Dienstleister an Strombörsen verkaufen. Diana Kramer, Nachrichtenredaktion.
2: Zum Sport. Bei der Fußball-WM steht heute das kleine Finale an. England und Frankreich spielen in Miami um Platz 3. Anstoß ist um 23 Uhr deutscher Zeit. Im Endspiel kämpfen dann morgen Spanien und Argentinien um den WM-Titel.
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5: Heute noch recht freundlich mit Sonne und Wolken im Mix. Ab Mittag geht's dann rund. Da wird's wieder wechselhaft. Da ist von Sonne bis Gewitter alles am Start. Am Abend wird's dann wieder trockener. Die Temperaturen liegen heute zwischen 18 und 22 Grad.
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5: So, wir gucken auf die Straßen. Da rollt's überall. Euch eine gute Fahrt.
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5: Einen wunderschönen guten Morgen. Ja, dass man mit der Technik noch nicht ganz klarkommt, habe ich jetzt gerade bewiesen, aber es macht nichts. Deswegen einen schönen guten Morgen an euch. Lasst euch den Kaffee gut schmecken.

0: Schönen guten Morgen, Allgäu Hit hier. Und Leute, es ist so warm und das sollte man bei so viel Hitze automatisch ganz, ganz viel trinken. Ne? Und da stellt sich jetzt aber die Frage, was an Wasser sollte man denn trinken? Denn Mineralwasserangebote kennen wir alle, gehen bis Nirvana, wirklich so viel. Und Leitungswasser daheim, da stellt sich die Frage, also welches Wasser ist jetzt gut genug für uns? Ernährungsexpertin Janine Schlenker von der Stiftung Warentest hat Mineralwasser von verschiedenen Anbietern getestet und sie empfiehlt...
1: Mineralwasser sollte man auf jeden Fall aus der nahen Region kaufen. Der Quellort muss auf dem Etikett gekennzeichnet sein. Sie können auch gerne bei uns im Quellfinder Ihr Wasser aus Ihrer Region finden. Und es sollte auf jeden Fall mehrweg sein. Am klimafreundlichsten muss man aber allerdings sagen, trinkt man Trinkwasser aus der Leitung.
0: Na, dann mache ich alles richtig. Und bei Hitzewellen verlieren wir natürlich ganz viel Flüssigkeit. Und müssen wir da auch nochmal speziell auf irgendwas achten, Mineralien oder so?
1: Also bei Hitze braucht man kein Mineralwasser mit einer besonderen Zusammensetzung. Wir verlieren letztendlich Speis und damit Salz und das kann ich sehr gut über feste Lebensmittel wieder zu mir nehmen. Das Wichtigste ist eigentlich überhaupt zu trinken und ausreichend zu trinken.
0: Okay, also da machen wir alles richtig. Für Erwachsene prinzipiell die Richtlinie zwischen 1,5 bis 2 Liter. Gut, da bin ich weit drüber bei 3 bis 4 Litern, aber ich quatsche auch den ganzen Tag. Und das mache ich für euch natürlich auch mit einem meiner persönlichen Lieblingstunes, kann ich euch jetzt schon sagen. Rhythm is a Dancer, Snap, meine Jugendzeit und euer Soundtrack für euren Samstag. Ihr hört Allgäu Hit. Schön, dass ihr dabei seid.

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1: Nehmt sie noch mit, die Sonne, solange sie euch bleibt. Ab mittags wird es nämlich wechselhaft und bis zum Abend haben wir dann von Sonne über Regen über Gewitter alles vertreten. Das Ganze bei Temperaturen um die 22 Grad.
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1: Ja, wir gucken auf die Straßen. Da gibt es eine Meldung und zwar von der A7 Füssen-Rolte Richtung Ulm zwischen Füssen und Nesselwang. Standstreifen blockiert. Hier ein defekter LKW.
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1: Ja, und da haben wir zwei Stück für euch. Einmal in Leutkirch, Herrathofer Straße wird geblitzt, Schongau, Markt, Oberdorfer Straße. Wenn ihr jetzt noch was entdeckt habt, 0805 70 80 90.
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1: Einen schönen Samstag wünsche ich euch. Genießt euren

0: Hier ist Allgäu Hit. Schönen Samstag und soziale Medien, ne? Das ist ja tatsächlich so das große Thema für Kids und Jugendliche, ein absolutes Must-Have. Aber was ist, sollte man das irgendwie so ab einem gewissen Alter sagen, da gibt es eine Grenze, so bis 13 zum Beispiel? Ich meine, TikTok ist so ein Riesending, Instagram und Co. Eigenständig darf man das zwar nutzen, aber wie sieht's denn aus? Bundesfamilienministerin Karin Prien ist für eine Grenze von 13 Jahren und Bildungsforscher Klaus Zierer geht noch weiter. Er ist Professor an der Uni in Augsburg und er sagt...
1: Also ich bin fest davon überzeugt, dass wir eigentlich eine klare Regulierung bis unter 16-Jährige brauchen. Man kann gern überlegen, ob man zwischen 13 und 16 eine kinderfreundliche Version sozusagen zur Verfügung stellt oder beispielsweise im schulischen Kontext ein geschlossenes Sozialmediennetzwerk zur Verfügung stellt, wo man sozusagen die Kinder heranführt an die Kommunikation.
0: Ja, das klingt eigentlich ziemlich logisch und darum sollte sich auch das Kultusministerium kümmern, sagt Zierer. Pornos und Hass zum Beispiel sind Dinge, die Kinder und Jugendlichen im Netz meistens ungefiltert komplett begegnen. Ist ein großes Problem und das bei dem Dauerscrollen und Swipen kann das natürlich schon richtig krass werden. Jugendliche sind über 65 Stunden pro Woche mit ihren Handys im Internet unterwegs und eine Postbank-Studie hat das gezeigt, auch weil zum Beispiel bei kurzen Videos auf TikTok, da gibt es auch tatsächlich nie ein Ende.
1: Das ist ja ein addictive Design, also ein süchtig machendes Design, das viele Erwachsene nicht beherrschen können. Und von Kindern zu verlangen, das funktioniert nicht. Also ganz klare Regelung ist aus meiner Sicht da notwendig.
0: Tatsächlich erwische ich mich selber dabei. Ne? Ich sitze auch abends auf der Couch, der Fernseher rennt und ich habe mein Handy in der Hand. Dumm eigentlich. Deswegen ist es für mich... Tatsächlich finde ich es gut, wenn man auch bei Kids sagt, so, es gibt eine Grenze und 16 Jahre finde ich gar nicht so unrealistisch. Und wer natürlich auf Insta auch nonstop unterwegs ist oder auf TikTok, sind dieses Geschwisterpärchen hier zusammen mit dem Herrn aus München. Hier sind Fastboy mit Clock Clock, Born Again. Ihr hört Allgäu Hit, dein Allgäu, dein Radio. Schönen Samstag.

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1: Ich bin Dirk Zeitler. Unionsfraktionschef Spahn steht wegen seiner Elternschaft mit Hilfe einer Leihmutter in den USA unter Druck. Neben offener Kritik und dem Vorwurf der Doppelmoral gibt es inzwischen auch erste Rücktrittsforderungen. Die Schwesterpartei CSU fordert klare Aussagen von Spahn. So sagte CSU-Fraktionschef Holecek im ZDF.
2: Für die CSU ist es eindeutig. Leihmutterschaft ist verboten. Das gehört auch zu den Fragen unserer Grundwerte und des Systems dazu, unserer DNA, wenn Sie so wollen. Und da lassen wir auch nicht rütteln. Deswegen ist es jetzt auch ein Thema, das natürlich Erklärungsbedarf hervorruft. Und dem muss sich Jens Spahn jetzt stellen.
1: Über das Thema soll auch am Montag in der Sitzung des CDU-Präsidiums beraten werden. In Deutschland müssen wohl weitere marode Brücken kurzfristig gesperrt oder sogar abgerissen werden. Davor warnt Bundesverkehrsminister Schnieder. Die Schäden könnten sich jederzeit verschärfen. Als Beispiel nennt er eine Brücke in Bonn, die abgerissen werden muss.
3: Die Brücken sind so etwas wie die Sorgenkinder im deutschen Straßennetz. Manche altern offenbar schneller als gedacht. So auch in Bonn. Dort hat sich der Schaden innerhalb weniger Wochen massiv verschärft, sagt Schnieder. Deshalb kontrollieren Experten die Brücken in Deutschland inzwischen deutlich häufiger. Das hilft zwar, Schäden früher zu entdecken, für Autofahrer heißt das aber auch, Sperrungen können künftig immer wieder überraschend kommen. Insgesamt müssen in Deutschland rund 8000 Brücken saniert oder neu gebaut werden. Zoe Tassovali, Nachrichtenredaktion.
1: Der Konflikt zwischen den USA und dem Iran um die Straße von Hormuz droht außer Kontrolle zu geraten. In der nunmehr siebten Angriffsnacht in Folge bombardierten US-Streitkräfte Ziele im Iran. Teheran holte wie schon in den vorherigen Nächten zu Vergeltungsschlägen aus. Die Golfstaaten Kuwait und Bahrain gerieten dabei erneut unter Beschuss. Zum Sport: bei der Fußball-WM steht heute das kleine Finale an. England und Frankreich spielen in Miami um Platz 3. Anstoß ist um 23 Uhr deutscher Zeit. Im Endspiel kämpfen dann morgen Spanien und Argentinien um den WM-Titel.
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4: Schönen Samstag, ja, genießt noch den Sonnenschein, solange ihr ihn habt. Ab Mittag, da dreht sich das Wetterkarussell, da wird es nämlich richtig wechselhaft. Mal Sonne, mal Regen, mal Gewitter im Mix, das Ganze heute bei Topwerten um die 22 Grad.
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4: Ja, wir schauen auf die Straßen und da haben wir tatsächlich zwei Meldungen. Einmal auf der A7 Füssen-Reute Richtung Ulm. Zwischen Füssen und Nesselwang Standstreifen blockiert. Hier steht ein defekter LKW. Und auf der A7 Ulm Richtung Füssen-Reute, die Gegenrichtung zwischen Nesselwang und Grenztunnel Füssen. Hier 2 Kilometer Stau. 13 Minuten braucht ihr hier länger.
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4: Da haben wir zwei Stück für euch. Und zwar wird einmal geblitzt in Leutkirch, Heraldshofer Straße und Schongau, Marktoberdorfer Straße. Habt ihr noch was entdeckt? Dann gerne durchklingeln. 0800 570 80 90. Danke euch und eine gute Fahrt.
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4: So sieht's aus. Wir versorgen euch mit dem besten Soundtrack für euren Samstag. Gleich dabei Sweetback Psycho mit Ava Max. Und jetzt Shakira and Burna Boy. Die, die.

0: Red Hot Chili Peppers. Richtig cool, passt auch irgendwie. Weil wenn wir schwitzen im Sommer, das ist ja nicht so ganz ohne, ne? Haben wir alle festgestellt, schwitzen ist ein bisschen uncool. Und deswegen geht man auch an den Badesee oder, ja gut, jetzt hier eher weniger ans Meer oder ins Freibad. Wo schwimmt ihr denn so am liebsten im Sommer? So nach ein paar Bahnen ist man eigentlich auch so richtig schön außer Atem, aber Schweißfehlanzeige. Deshalb wirkt Schwimmen oft weniger anstrengend, als es für den Körper dann tatsächlich ist. Es gibt dazu auch eine ganz logische Erklärung von Angela Kress.
1: Schon gewusst?
2: Schwitzen wir eigentlich auch, wenn wir schwimmen?
3: Ja, ganz klar ja. Sobald wir uns beim Schwimmen anstrengen, arbeiten unsere Muskeln intensiv. Dabei entsteht innere Wärme. Das Gehirn startet die Thermoregulation und aktiviert die Schweißdrüsen. Wir merken das nur kaum, weil das Wasser den Schweiß sofort von der Haut spült und außerdem unseren Körper ja auch kühlt. Wichtig, gerade deshalb unbedingt ans Trinken denken. Der Schweiß ist übrigens auch einer der Gründe, warum es im Schwimmbad nach Chlor riecht. Der Geruch entsteht nämlich, wenn Chlor mit bestimmten organischen Stoffen reagiert.
0: Krass, wieder was gelernt. So sieht's aus. Und für euch gibt's jetzt erst einmal die Powerfrau schlechthin. Mein persönliches Idol, Bühne frei für Cher. Love and Understanding, zuerst gehört bei Allgäu Hit. 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
14: Heute spielen Christian Blanz und Tim Hacking ab 19 Uhr im Musikpavillon an der Friskina ihr Open-Air-Konzert. 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Der Eintritt ist frei, die Veranstaltung findet nur bei guter Witterung statt.

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1: Ja, die Sonne sollte man auf jeden Fall noch mitnehmen, denn gegen Mittag, da wird es ganz schön wechselhaft. Mal Sonne, mal Regen, mal Gewitter im Mix. Heute Abend dann nur noch etwas trockener. Das Ganze dann zwischen Temperaturen zwischen 18 und 22 Grad.
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1: Ja, wir gucken auf die Straßen, da gibt's noch eine Meldung für euch und zwar auf die A7 Ulm Richtung Füssenreute zwischen Nesselwang und dem Grenztunnel Füssen. 3 Kilometer Stau, 16 Minuten müsst ihr hier mehr einplanen. Gute Fahrt!
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1: Haben wir für euch auch noch Blitzer und zwar einmal in Leutkirch, Herlatzhofer Straße und Schongau-Markt-Oberdorfer Straße. Ist euch noch einer begegnet, dann gerne durchklingeln 0805 17.

0: Schönen Samstag, hier ist Allgäu Hit und Leute, es steht an. Urlaub ist für viele so ein richtiges Jahreshighlight, ne? Also Vorfreude steigt, man zählt immer die Tage runter, bis der Abflug kommt. Einfach mal abschalten, raus aus dem Alltag, Tapetenwechsel. Und das ist eigentlich richtig cool, wenn man nicht so aufs Budget achten muss. Aber man kann auch wirklich eine ganz günstige Urlaubsalternative bringen. Unser Kollege Oliver Banke, der Urbanke, hat da mal so ein paar Tipps für euch. Also verrat uns mal, viele typische Reiseziele sind ja ähnlich teuer wie die Preise in Deutschland. Gibt es da ein paar günstige Alternativen?
1: Ganz vorne mit dabei sind zum Beispiel Albanien und Nordmazedonien. Vielleicht nicht unbedingt die Reiseziele, die uns aus deutscher Sicht als erstes in den Sinn kommen, aber im Vergleich zu westeuropäischen Ländern sind Hotels und Restaurants hier oft mehr als 50% günstiger. Viel zu sehen gibt's auch noch. Alte Städte, tiefe Schluchten, ruhige Küstenorte, Nationalparks und beeindruckende Berge. Und auch in Polen, Bulgarien und Ungarn sind schöne Urlaubsreisen zu kleinen Preisen möglich.
0: Finde ich cool und im Urlaub selber kann man oft irgendwie vor Ort noch sparen?
1: Wer unter der Woche und nicht in der absoluten Hauptreisezeit fliegt, spart schon auf dem Weg zum Urlaubsziel viel Geld. Ferienwohnungen sind oft günstiger als Hotels und Leihfahrräder oder der ÖPNV vor Ort, preiswerter als ein Mietwagen im Urlaub. Essen gehen gehört für viele natürlich dazu, aber muss es wirklich abends sein? Viele Restaurants haben tagsüber oft günstige Mittagsmenüs, bei denen es meist das gleiche zu essen gibt wie abends. Dazu gibt's kostenlose Stadtführungen, Touristenpässe und Reisekreditkarten, mit denen Geld abheben kostenlos ist.
0: Und Thema Reisebuchen, lohnen sich jetzt auch diese Last-Minute-Flüge?
1: Das kommt ganz drauf an. Die Regel, Last Minute ist automatisch günstiger, gilt nicht. Oft steigen die Preise bei beliebten Urlaubszielen sogar noch, je näher die Abreise rückt. Wer Planungssicherheit und eine möglichst gute Auswahl haben möchte, spart am besten bei Frühbucherangeboten. So lassen sich zum Beispiel auch kurzfristige Preissprünge durch den derzeit hohen Ölpreis umgehen. Last Minute kann sich aber trotzdem lohnen. Wer nicht auf Ferien oder ein bestimmtes Reiseziel festgelegt ist, kann hier kurzfristig immer wieder gute Schnäppchen und Rabatte finden.
0: Also wir merken, vorzeitig buchen, dann unter der Woche fliegen und nicht zur Hauptpreisreisezeit. Also in dem Sinn wünsche ich euch jetzt schon mal einen schönen Urlaub. Und wenn ihr gerade beim Packen seid, dann sind diese Damen und Herren für euch genau das Richtige. Cut My Joe von Rednecks.

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2: Ich bin Dirk Zeitler. Erneut ist es bei einem Angriff auf einen Bahnmitarbeiter zu einem tragischen Vorfall gekommen. In Baden-Württemberg ist ein Sicherheitsmann der Deutschen Bahn aus einem fahrenden Zug gestürzt und lebensgefährlich verletzt worden. Vorausgegangen war ein Streit bei einer Fahrscheinkontrolle.
3: Ein mutmaßlich alkoholisierter Fahrgast war zwischen Offenburg und Karlsruhe mit dem Ticketkontrolleur aneinander geraten. Der zog zwei Mitarbeiter der DB Sicherheit hinzu. Nach verbalen Beleidigungen kam es zu einer körperlichen Auseinandersetzung. Der Angreifer und ein Sicherheitsmann gingen zu Boden. Dabei öffnete sich aus bislang ungeklärter Ursache die Tür und der Bahnmitarbeiter stürzte aus dem fahrenden Zug. Er wurde mit lebensgefährlichen Verletzungen in ein Krankenhaus gebracht. Der Fahrgast wurde festgenommen. Diana Kramer, Nachrichtenredaktion.
2: Unionsfraktionschef Spahn steht wegen seiner Elternschaft mit Hilfe einer Leihmutter in den USA unter Druck. Neben offener Kritik und dem Vorwurf der Doppelmoral gibt es inzwischen noch erste Rücktrittsforderungen. Die Schwesterpartei CSU fordert klare Aussagen. So sagte CSU-Fraktionschef Holitschek im ZDF.
4: Für die CSU ist es eindeutig, Leihmutterschaft ist verboten. Das gehört auch zu den Fragen unserer Grundwerte und des Systems dazu, unserer DNA, wenn Sie so wollen. Und da lassen wir auch nicht rütteln. Deswegen ist es jetzt auch ein Thema, das natürlich Erklärungsbedarf hervorruft. Und dem muss sich Jens Spahn jetzt stellen.
2: Über das Thema soll auch am Montag in der Sitzung des CDU-Präsidiums beraten werden. Im Juni knackten die Temperaturen in Deutschland Rekorde. Zwei Drittel der Menschen in einer YouGov-Umfrage sehen einen Zusammenhang mit der globalen Erwärmung. Aber nur knapp die Hälfte der Befragten nehmen an, dass Deutschland mit der eigenen Klimaschutzpolitik etwas dagegen ausrichten kann. Die Hitzewelle ab Mitte Juni mit Rekordtemperaturen hat nach Schätzungen des Robert-Koch-Instituts rund 5.100 Menschen in Deutschland das Leben gekostet. Zum Sport. Bei der Fußball-WM steht heute das kleine Finale an. England und Frankreich spielen in Miami um Platz 3. Anstoß ist um 23 Uhr deutscher Zeit. Im Endspiel kämpfen dann morgen Spanien und Argentinien um den WM-Titel.
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5: Ja, heute ist es noch freundlich, ab mittags geht's rund, da wird's wechselhaft. Da haben wir mal Regen, mal Gewitter mit Sonnenschein im Mix. Das Ganze heute bei Topwerten um die 22 Grad.
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5: Ja, da haben wir einiges für euch am Start. Und zwar geht's gleich mal auf die A7 Ulm Richtung Füssenreute zwischen Nesselwang und Grenztunnel Füssen. Hier 2 Kilometer Stau, 18 Minuten braucht ihr hier länger. Dann geht's nochmal auf die A96 Lindau Richtung München zwischen Kirchsleck und Leutkirch Süd. Hier steht ihr 1 Kilometer im Stau, hier braucht ihr 7 Minuten länger. Außerdem geht's dann noch auf die A96 Richtung Lindau Richtung München nochmal zwischen Kirchsleck und Leutkirch. Unfall, hier der linke Fahrstreifen gesperrt. Aktuell wird gerade an der Unfallstelle vorbeigeleitet. Und es geht noch auf die B16 Sebastianstraße zwischen Augsburger Straße und Füssen Erlisholz. Hier dichter Verkehr. 5 Minuten braucht ihr hier länger.
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5: Ja, Blitzer haben wir für euch auch. Und zwar wird geblitzt in Leutkirch. Hier Herlatzhofer Straße, Schongau, Markt, Oberdorfer Straße, Füssen, Allertseestraße und Fronten in der Tiroler Straße. Habt ihr noch was entdeckt? Dann gerne her damit. 0805 70 80 90. Euch eine gute und sichere Fahrt.
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1: Ich sag's ja, mit der Technik habe ich's heute nicht, aber Hauptsache die Kaffeetasse ist in der Hand und das ist safe. Euch einen schönen Samstag mit Teddy Swims, Mr. Know It All.

0: bisschen Rock auf die Ohren. Schönen Samstag. Hier ist Allgäu Hit. Und Leute, wir kennen das alle. Gerade die Schüler sind richtig blank. Und Taschengeld ist super, aber man kann da auch nicht viel drum machen. Deswegen gibt es ja die Sommerferien und natürlich die Ferienjobs. Kann man sich ein bisschen Kleingeld dazu verdienen. Aber nicht jeder Job ist geeignet. Auf ein paar Dinge sollte man auf jeden Fall achten, bevor es ans Geldverdienen geht. Anna Gmeiner von der Deutschen Gewerkschaftsbund Bayern. Was dürfen die Jugendlichen denn überhaupt arbeiten?
1: Erlaubt sind leichte und ungefährliche Tätigkeiten, also zum Beispiel Gartenarbeit, Botengänge, Zeitung austragen, einfache Lager- oder Bürotätigkeiten. Verboten sind schwere körperliche Arbeiten, zum Beispiel auch Umgang mit gefährlichen Stoffen, gefährlichen Maschinen oder auch Arbeit unter gefährlichen Bedingungen, also zum Beispiel großer Hitze, großem Lärm oder auch in Nachtschichten.
0: Okay, also der Gabelstapler fällt auf jeden Fall schon mal raus. Grundsätzlich können Schüler ab 13 schon im Ferienjob übernehmen, aber nur, wenn die Eltern zugestimmt haben. Ganz wichtig auch, die gesetzlichen Arbeitszeiten, die sollte man beachten.
1: Von 13 bis 14 Jahren maximal 2 Stunden täglich und die Arbeitszeiten müssen zwischen 8 und 18 Uhr sein. Bei Jugendlichen zwischen 15 und 17 Jahren können die maximal 8 Stunden am Tag arbeiten, zwischen 6 und 20 Uhr. Ab 16 Jahren gibt es dann die Ausnahme, dass man zum Beispiel in der Gastronomie bis 22 Uhr arbeiten darf und im Mehrschichtbetrieb bis 23 Uhr.
0: Prinzipiell gilt das, was bei uns Erwachsenen im Berufsleben gilt, auch bei den Kids und Jugendlichen: niemals ohne Arbeitsvertrag in den Ferienjob starten. Und was alles zu beachten gibt, steht auch nochmal auf unserer Website des Deutschen Gewerkschaftsbundes. Euch auf jeden Fall viel Spaß in der Arbeit. Und damit die leichter von der Hand geht, gibt es jetzt auf jeden Fall ein bisschen Mucke aufs Ohr. Hier Feeling Factor.

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1: Leute, nehmt die Sonne noch mit, solange sie da ist. Ab mittags geht's nämlich rund, dann dreht sich das Wetterkarussell. Das alles vertreten. Sonne, Regen, Gewitter. Abends wird's ein bisschen trockener, aber heute liegen unsere Top-Werte um die 22 Grad.
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1: Habe ich einiges für euch. Und zwar gehen wir gleich mal auf die A7 Ulm Richtung Füssen-Reute. Zwischen Nesselwang und Füssen, hier steht ja 1 Kilometer im Stau, kosten euch 13 Minuten länger. Die A96 Lindau Richtung München zwischen Kisleck und Leutkirch Süd, 5 Kilometer Stau. Grund, hier hat's gekracht. Zwischen Kisleck und Leutkirch Süd, Unfallaufnahme auf den linken Fahrstreifen. Ihr werdet an der Unfallstelle vorbeigeführt. Ansonsten gute Fahrt.
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1: Habe ich auch ein paar für euch. Und zwar einmal in Leutkirch, Herlatshofer Straße wird geblitzt, Schongau, Marktoberdorfer Straße, Füssen, dann die Allertseestraße, Pfronten, Tiroler Straße, Kempten, Eibühlweg und auf der A96 Richtung Lindau. Hier gibt's eine Abstandsmessung, Höhe Leutkirch. Habt ihr jetzt noch was entdeckt? Dann gerne petzen. 0800 5 70 80 90. Vielen Dank und euch eine gute und sichere Fahrt.
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1: So sieht's aus und jetzt schicke ich euch Sonnenschein auf Knopfdruck. Viva la vida. Juan Daniel, ich bin die Sandra.

0: Hallo, hallo, hier ist Alma Hit, dein Radio, dein Allgäu. Und Leute, wie zahlt ihr denn im Urlaub? Also, ich persönlich bin so der Bargeldtyp, da kann ich auch nachzählen, was ich alles ausgegeben habe. Mit der Karte verliere ich komplett den Überblick, aber 2 Wochen geht's noch rund, dann sind die Ferien da und dann geht's auch schon irgendwie ab in den nächsten Flieger und hui. Und jetzt halt eben die Frage, wie zahlt ihr am besten, mit Kreditkarte oder doch eher mit Bargeld? Wir haben mal nachgefragt.
1: Kommt natürlich jetzt drauf an, wo, aber letztes Jahr waren wir in Amerika, da eigentlich hauptsächlich Kreditkarte.
2: Also wenn man im Ausland ist, dann nehme ich Bar und Kreditkarte mit, um natürlich die Sicherheit zu haben, wenn bei irgendwas irgendwo ausfällt, dann bezahlen zu können.
3: Ich nehme ein bisschen Bargeld mit, aber ich bezahle tatsächlich auch viel mit der Karte, beziehungsweise ich informiere mich halt auch, ob das teuer ist, mit der Karte zu bezahlen und würde, glaube ich, entsprechend dann lieber mehr Bargeld mitnehmen.
4: Ich bezahle wie zu Hause eigentlich vieles mit Karte, weil ich kein Bargeld dabei habe, was man mir klauen könnte.
5: Alles nur mit Karte zahlen, ich glaube, das wäre nichts für mich.
6: Die Scheinchen und Eurostücke in der Tasche sind doch immer schön.
0: Und ich kann euch sagen, im Amiland nur mit Karte zu zahlen, das kann auch ein bisschen knifflig werden, weil irgendwann kommt man nach Hause und hat ein Auto im Gepäck. In diesem Sinne, Bargeld ist meistens doch die richtige Lösung. Und für euch gibt es jetzt erstmal eine absolute Top-Lösung, denn Nickelback ist schon in der nächsten Pole Position für euch. What are you waiting for? Ja, bis der Urlaub rum ist und beziehungsweise die Schule, ne?

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1: Ich bin Dirk Zeitler. Der Sicherheitsmitarbeiter der Deutschen Bahn, der bei einer gewaltsamen Auseinandersetzung aus einem fahrenden Zug stürzte, ist weiter in einem kritischen Zustand. Weitere Details konnte ein Sprecher der Staatsanwaltschaft aus Gründen des Persönlichkeitsschutzes nicht nennen. Der Sicherheitsmitarbeiter war bei der körperlichen Auseinandersetzung mit einem mutmaßlich betrunkenen Fahrgast gegen die Zugtür gestürzt, die dadurch aus ihrer Verankerung gerissen wurde. Der Fahrgast wurde festgenommen. Unionsfraktionschef Spahn steht wegen seiner Elternschaft mit Hilfe einer Leihmutter in den USA unter Druck. Neben offener Kritik und dem Vorwurf der Doppelmoral gibt es inzwischen auch erste Rücktrittsforderungen.
2: Spannend wird sein, ob das Thema auch im engsten Führungskreis der CDU kontrovers diskutiert wird. Das Parteipräsidium trifft sich am Montag um 11 Uhr. Auch Spahn soll an der Sitzung teilnehmen. Mit Michael Brandt äußert jetzt auch ein Staatssekretär aus dem Familienministerium deutliche Kritik. Was Spahn getan habe, sei eine echte Zumutung. Darüber müsse in aller Konsequenz und Klarheit geredet werden. Thomas Thonfeld, Nachrichtenredaktion.
1: Die Verbraucherzentralen monieren zur Hauptreisezeit in diesem Sommer weiterhin unübersichtliche Regeln und Preise für Handgepäck beim Fliegen. Die Chefin des Bundesverbands Ramona Popp sagte, Flugreisende sollten ihr Handgepäck vor Reiseantritt genau nachmessen und mit den Höchstmaßen der Fluggesellschaft abgleichen. Das nerve zwar, werde aber sonst leider schnell teuer. Es brauche deshalb dringend Klarheit, was Airlines kostenlos transportieren müssten. Zum Sport. Vor dem großen Finale geht es heute erst einmal um den Trostpreis. Bei der Fußball-WM kämpfen am Abend England und Frankreich um den dritten Platz.
3: England gegen Frankreich. Viele hätten sich diese Partie sicher auch als Finale gewünscht. Niemand von uns oder den Franzosen will dieses Match spielen, sagte ein enttäuschter Thomas Tuchel nach dem Aus im Halbfinale. Englands Trainer steht unter Druck. Bei einer erneuten Pleite dürfte die Kritik an ihm noch größer werden. Die Franzosen sind motiviert. Sie wollen Trainer Deschamps zum Abschied einen Sieg schenken. Und Kylian Mbappé hat noch gute Chancen, Torschützenkönig zu werden. Bislang steht er bei 8 Treffern, so wie Lionel Messi. Thomas Bremser, Sportredaktion.
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4: Noch scheint die Sonne, aber das wird sich ab Mittag ändern. Dann dreht sich das Wetterkarussell. Und es ist alles vertreten von Regen über Gewitter bis zu Sonnenschein. Das Ganze heute bei Topwerten um die 22 Grad.
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4: Da gibt's einiges für euch. Einmal auf der A7 Ulm Richtung Füssenreute zwischen Nesselwang und dem Grenztunnel Füssen. 1 Kilometer Stau. 14 Minuten braucht ihr hier länger. Dann geht's auf die A96. Lindau Richtung München zwischen Kisleck und Leutkirch Süd. 5 Kilometer Stau. Grund zwischen Kisleck und Leutkirch Süd. Da gab's einen Unfall auf dem linken Fahrstreifen. Ihr werdet an der Unfallstelle selbst vorbeigeleitet. Es geht auf die B16. Kaufbeuren Richtung Füssen zwischen Füssen und Füssen Erlisholz. Hier dichter Verkehr. 8 Minuten braucht ihr hier länger. Und die B30 Ravensburg Richtung Friedrichshafen zwischen Werner-Hof-Tunnel und der B33 Ravensburg-Süd. Hier steht ein defekter PKW auf dem rechten Fahrstreifen. Gute Fahrt!
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4: Hammer was für euch, auf jeden Fall. Und zwar in Leutkirch wird geblitzt, Herlatshofer Straße, dann Fuß vom Gas in Schongau, Marktoberdorfer Straße, in Füssen Allerseestraße wird geblitzt, Fronten Tiroler Straße, Kempten Eibühlweg und dann noch eine Abstandsmessung auf der A96 Richtung Lindau. Hier Höhe Leutkirch. Habt ihr noch was entdeckt? Gerne her damit an die 0805 70 80 90. Euch eine gute und sichere Fahrt.
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4: So sieht's aus und die beste Musik, die findet ihr hier gleich mit Katy Perry, Take That am Start. Und jetzt starten wir rein, Oliver Rodrigo.

0: und alle Mädels. Take that hier auf Allgäu-Hit, Leute. Und wie sieht's aus, jetzt, wenn später der Regen kommt, könnten wir vielleicht heute Abend ins Kino starten. Und für alle Griechenland-Fans, so wie ich, Leute, es ist mega. Die Odyssee ist verfilmt worden. Eine absolute Heldengeschichte. Ganz groß am Donnerstag ist angelaufen. Und ja, schauen wir mal, wie es wird. Gell? Hier mal ein kurzer Ausschnitt für euch.
1: Odysseus, erinnerst du dich nicht?
2: Es dürfte wohl der meist erwartete Film des Jahres sein, Christopher Nolans Verfilmung der antiken Odyssee.
3: Ich erinnere mich an eine Frau, einen Sohn, Heimat.
2: Aus dem gigantischen Star-Aufgebot stechen Oscar-verdächtig vor allem Matt Damon als Odysseus heraus, Anne Hathaway als seine zu Hause wartende Ehefrau, die listenreich Freier abwehren muss, und Robert Pattinson als doppelzüngiger Anführer der Freier.
4: Ithaka ist ein Königreich ohne König.
5: Ithakas König wird wiederkommen.
2: Die ersten Online-Kritiken lobten vor allem die epischen in IMAX-Auflösung gedrehten Bilder, die intensive, durchaus düstere Action und die Nolan-typische verschachtelte Erzählweise.
6: Ihr Götter, sprecht nicht so, dass wir es verstehen.
2: Aber auch, dass trotz aller Epik vor allem Dinge zählen, die uns Menschen von der Antike bis heute bewegen. Zum Beispiel die Sehnsucht nach einem geliebten Menschen oder einfach der Wunsch, nach Hause zurückzukehren.
7: Die Götter haben es dir gesagt.
8: Dann widersetze ich mich den Göttern.
2: Eine viel kleinere Geschichte erzählt Insekten, Helden im Verborgenen.
9: Du siehst Kreaturen, die wie von einem anderen Planeten wirken.
2: Kommentiert von Katharina Thalbach zeigt die Doku eine oft übersehene Welt am Boden oder unter der Erde, die mindestens genauso viele dramatische Geschichten bereithält wie unser menschliches Leben.
9: Kennst du das wahre Ausmaß deiner Welt?
2: Vor gar nicht mal so vielen Jahren war das deutsche Unterhaltungsfernsehen und vor allem der Humor eindeutig männerdominiert. So die These des Dokumentarfilms Was haben wir gelacht?
10: Doofe Frauen, dicke Titten, also viel mehr kommt ja jetzt so nicht.
11: Gibt es denn noch so viel mehr?
2: Die Doku zeigt Ausschnitte einer TV-Ära, deren Gesichter Thomas Gottschalk, Harald Schmidt und Stefan Raab waren. Frauen wie Esther Schweins, Bettina Böttinger und Hella von Sinnen reden über ihre Sicht und Erinnerungen.
12: Da waren sich alle einig. Du singst dein Lied, gehst zweimal über die Bühne und wackelst mit dem Arsch.

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1: Noch strahlender Sonnenschein. Ab mittags geht's da los, dann geht's rund. Da haben wir dann alles vertreten. Blumen gießen können wir heute abhaken. Da gibt's dann nämlich Gewitter, mal Regen, mal Sonne im Mix. Das Ganze heute bei Topwerten um die 22 Grad.
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1: Haben wir einiges für euch. A7 Ulm Richtung Füssenreute, hier zwischen Nesselwang und Grenztunnel Füssen. 1 Kilometer Stau, 6 Minuten braucht ihr hier länger. 6 Kilometer Stau habt ihr auf der A96 Lindau Richtung München zwischen Kisleck und Leutkirch Süd. Hier gab es nämlich einen Unfall. Der Verkehr wird an der Unfallstelle vorbeigeleitet. Und dann geht's noch auf die B16 Kaufbeuren Richtung Füssen zwischen Füssen und Füssen Erlisholz. Hier dichter Verkehr, 9 Minuten braucht ihr hier länger. Gute Fahrt!
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1: Ja, die Abstandsmessung steht auf der A96 Richtung Lindau, hier Höhe Leutkirch. Dann gibt's einen Blitzer, einmal in Leutkirch, Herlatzhofer Straße, Schongau, Marktoberdorfer Straße, Füssen, Allertseestraße, Fronten, Tiroler Straße und Kempten-Eibühlweg. Habt ihr noch was entdeckt? Dann gerne her damit. 0805 70 80 90. Gute Fahrt!
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1: Na, knurrt auch schon der Magen, geht Richtung Mittag und lasst es euch gut schmecken. Tischbegleitung gibt's von uns. Hier ist Eeny Meeny von Sean Kingston.
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0: Schönen Samstag. 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Und wir Mädels kennen's. Das ist für uns immer der absolute Albtraum, wenn uns ein Mann zum Lachen bringt. Und zwar so, dass uns die Tränen runterlaufen. Dann sagt ihr immer, ja krass, der Panda kann reden. Aber die Frage ist, warum ist denn das so?
1: Schon gewusst?
2: Warum haben wir beim Lachen Tränen in den Augen?
3: Es gibt drei Arten von Tränen. Basaltränen, Reflextränen und emotionale Tränen. Unser Körper produziert jeden Tag 1 bis 2 Milliliter Tränenflüssigkeit, um unsere Augen feucht zu halten. Sie besteht aus Wasser, Proteinen, Enzymen und Schutz gegen Bakterien. Werden unsere Augen gereizt, zum Beispiel durch starken Wind oder Zwiebeln, dann kommen Reflextränen zum Einsatz. Das sind dann schnell mal 20 bis 100 Milliliter, um die Augen zu schützen. Tränen sorgen also dafür, den Körper gesund und ausgeglichen zu halten. Und das gilt auch, wenn wir sehr emotional werden, zum Beispiel bei etwas sehr witzig ist. Dann steigt unsere Herzfrequenz, die Atmung verlangsamt und uns kommen eben auch Tränen, die auch verschiedene Hormone enthalten und beruhigen können.

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2: Ich bin Dirk Zeitler. Der Sicherheitsmitarbeiter der Deutschen Bahn, der bei einer gewaltsamen Auseinandersetzung aus einem fahrenden Zug stürzte, ist weiter in einem kritischen Zustand. Weitere Details konnte ein Sprecher der Staatsanwaltschaft aus Gründen des Persönlichkeitsschutzes nicht nennen. Der Sicherheitsmitarbeiter war bei der körperlichen Auseinandersetzung mit einem mutmaßlich betrunkenen Fahrgast gegen die Zugtür gestürzt, die dadurch aus ihrer Verankerung gerissen wurde. Der Fahrgast wurde festgenommen. Unionsfraktionschef Spahn steht wegen seiner Elternschaft mit Hilfe einer Leihmutter in den USA unter Druck. Neben offener Kritik und dem Vorwurf der Doppelmoral gibt es inzwischen auch erste Rücktrittsforderungen.
3: Spannend wird sein, ob das Thema auch im engsten Führungskreis der CDU kontrovers diskutiert wird. Das Parteipräsidium trifft sich am Montag um 11 Uhr. Auch Spahn soll an der Sitzung teilnehmen. Mit Michael Brandt äußert jetzt auch ein Staatssekretär aus dem Familienministerium deutliche Kritik. Was Spahn getan habe, sei eine echte Zumutung. Darüber müsse in aller Konsequenz und Klarheit geredet werden. Thomas Thonfeld, Nachrichtenredaktion.
2: Die Verbraucherzentralen monieren zur Hauptreisezeit in diesem Sommer weiterhin unübersichtliche Regeln und Preise für Handgepäck beim Fliegen. Die Chefin des Bundesverbands Ramona Popp sagte, Flugreisende sollten ihr Handgepäck vor Reiseantritt genau nachmessen und mit den Höchstmaßen der Fluggesellschaft abgleichen. Das nerve zwar, werde aber sonst leider schnell teuer. Es brauche deshalb dringend Klarheit, was Airlines kostenlos transportieren müssten. Zum Sport. Vor dem großen Finale geht es heute erst einmal um den Trostpreis. Bei der Fußball-WM kämpfen am Abend England und Frankreich um den dritten Platz.
4: England gegen Frankreich. Viele hätten sich diese Partie sicher auch als Finale gewünscht. Niemand von uns oder den Franzosen will dieses Match spielen, sagte ein enttäuschter Thomas Tuchel nach dem Aus im Halbfinale. Englands Trainer steht unter Druck. Bei einer erneuten Pleite dürfte die Kritik an ihm noch größer werden. Die Franzosen sind motiviert. Sie wollen Trainer Deschamps zum Abschied einen Sieg schenken. Und Kylian Mbappé hat noch gute Chancen, Torschützenkönig zu werden. Bislang steht er bei 8 Treffern, so wie Lionel Messi. Thomas Bremser, Sportredaktion.
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5: Ja, aktuell scheint noch die Sonne ab. Mittags geht's dann rund. Da wird immer wieder mal ein bisschen wechselhaft. Mal Regen, mal Gewitter. Das Ganze heute bei 22 Grad.
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5: Es geht auf die A96 Lindau Richtung München zwischen Kisleck und Leutkirch Süd. Hier 6 Kilometer Stau. Grund, hier gab es einen Unfall zwischen Kisleck und Leutkirch Süd. Ihr werdet an der Unfallstelle vorbeigeführt. Gute Fahrt.
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5: Haben wir einige für euch. Einmal in Leutkirch, Herlatzhofer Straße wird geblitzt. In Füssen, Allerzee Straße, Fronten Tiroler Straße, Kempten, Eibühlweg. Dann auf der A96 gibt es eine Abstandsmessung Richtung Lindau, Höhe Leutkirch. Verbindungsstraße Otto Beuren, Attenhausen, Höhe Langenberg wird geblitzt. Und Schongau, Markt Oberstdorfer Straße. Habt ihr jetzt noch was entdeckt? Dann gerne her damit. 0805 70 80 90. Gute Fahrt.
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5: Und so klingt er für euch. Das ist euer Soundtrack gleich mit Pink Genesis. Und jetzt starten wir rein mit Benson Boone. Beautiful Things. Ich bin die Sandra. Hi.

0: schönen Samstag. Hier ist Algo Hit und alle Männer sind traurig. Oh, und alle Frauen denken sich, oh mein Gott, jetzt geht's wieder los. Ja, es geht zu Ende, ne? Die Fußball-WM endet dieses Wochenende und das war ja wirklich ein Highlight. Alle hingen vorm Fernsehen. Obwohl Deutschland ja schon früh ausgeschieden ist, hatte die WM doch jede Menge unvergessliche Momente. Tore der Superstars. Ja, da würde ich sagen, hören wir mal kurz rein, wie das denn alles klang.
1: Und zum Glück stellt Julian Nagelsmann die Mannschaft auf. Noch.
2: Paraguay steht im Achtelfinale, Deutschland ist ausgeschieden.
3: Meine zweite WM, zweimal reingeschissen. Ich stehe bereit, wenn man das möchte. Und wenn man das nicht möchte, dann muss man mir das sagen.
4: Julian ist zurückgetreten und der DFB kümmert sich um eine Nachfolgeregelung und ist in dem Zuge dieser Gedanken, die sich gemacht haben, auf mich zugekommen. Ja.
5: 3-3! Bist du deppert?
6: Number 9, Paraguay, cover his mouth. Decision is red card.
7: Red card? I didn't know what the hell a red card was. When I found out, I said, you gotta be kidding.
8: Messi!
9: Ich brech zusammen!
10: Mbappé!
11: Yeah, it was a crazy game. We had to fight.
12: This is pure mentality. You can bottle it up and sell it.
0: Gänsehautmomente in den USA. Und was hat mein amerikanischer Freund gesagt? Leute, ihr könnt feiern. Hat er recht, auf jeden Fall. Und wir feiern auch diese Jungs hier. Genesis, Jesus, he knows me. Ob er das wirklich weiß, weiß ich nicht. Aber euch auf jeden Fall einen wunderschönen Samstag. Genießt es. 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
1: Ja, es zieht sich schon langsam zu. Ein paar Wolken sind schon am Start. Das Ganze ab mittags geht's dann ein bisschen rund. Örtlich kann es dann immer wieder mal Gewitter und Schauer mit Sonne im Wechsel geben. Das Ganze heute bei 22 Grad Maxi-Werte.
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1: Da geht einiges, und zwar auf der A96 Lindau Richtung München zwischen Kisleck und Leutkirch Süd, 6 Kilometer Stau. Grund zwischen Kisleck und Leutkirch Süd, hier gab es einen Unfall auf der linken Spur. Ihr werdet an der Unfallstelle vorbeigeleitet. Dann geht's auf die B12 Lindau Richtung Kempten, hier zwischen Lindau-Bregenz und Lindau, hier dichter Verkehr. 5 Minuten braucht ihr hier länger. Und es geht auf die B16 Sebastianstraße zwischen Augsburger Straße und Füssen-Erlisholz, hier ebenfalls dichter Verkehr mit 7 Minuten länger. Gute Fahrt!
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1: Geblitzt wird einmal auf der Verbindungsstraße Otto-Beuren-Attenhausen-Höhe Langenberg, in Schongau Marktoberdorfer Straße, in Leutkirch-Herlatzhofer Straße, Füssen-Allersee-Straße und Fronten-Tiroler Straße. Habt ihr jetzt noch was entdeckt? Dann gerne her damit. 0805 70 80 90. Vielen Dank und euch eine gute und sichere Fahrt.
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1: Und es wird Zeit für ein bisschen Soul, Lady Gaga. Aber jetzt geht's rein mit James Brown. Ich bin die Sandra. Hi.

Schönen Samstag. Ich finde es eigentlich richtig schade. Ich habe sie geliebt, die Black Eyed Peas. Eine richtig coole Band. Die Sängerin, die hat mal echt für ordentlich Furore gesorgt. Aber ganz, ganz viele Hits sind von ihnen entstanden, haben sich aber leider nach kürzester Zeit aufgelöst.

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1: Ich bin Dirk Zeitler. Der Sicherheitsmitarbeiter der Deutschen Bahn, der bei einer gewaltsamen Auseinandersetzung aus einem fahrenden Zug stürzte, ist weiter in einem kritischen Zustand. Weitere Details konnte ein Sprecher der Staatsanwaltschaft aus Gründen des Persönlichkeitsschutzes nicht nennen. Auslöser des lebensgefährlichen Zwischenfalls war eine Ticketkontrolle. Der 36 Jahre alte Angreifer wurde festgenommen. Für Jens Spahn wackelt der Posten des Unionsfraktionsvorsitzenden, nachdem er und sein Mann die Hilfe einer Leihmutter in den USA in Anspruch genommen haben. Denn in Deutschland ist Leihmutterschaft verboten und die CDU spricht sich klar gegen eine Legalisierung aus. Die CSU fordert von Spahn nun klare Aussagen. Im ZDF sagte CSU-Fraktionschef Holecek:
2: Für die CSU ist es eindeutig. Leihmutterschaft ist verboten. Das gehört auch zu den Fragen unserer Grundwerte und des Systems dazu, unserer DNA, wenn Sie so wollen. Und da lassen wir auch nicht rütteln. Deswegen ist das jetzt auch ein Thema, das natürlich Erklärungsbedarf hervorruft. Und dem muss sich Jens Spahn jetzt stellen.
1: Über das Thema soll auch am Montag in der Sitzung des CDU-Präsidiums beraten werden. Beim Ticketbuchen für Urlaubsflüge ist es oft eine knifflige Frage. Können der kleine Rollkoffer und die Tasche mit an Bord und kostet das extra? Verbraucherschützer kritisieren verwirrende Regeln und fordern Klarheit.
3: Angemessenes Handgepäck darf man kostenlos mit ins Flugzeug nehmen, betont Ramona Popp, die Chefin des Bundesverbandes der Verbraucherzentralen. Problem, es ist nicht geklärt, was genau angemessen bedeutet. Für die Fluggesellschaften ist das mal ein Rucksack, mal nur eine Handtasche oder ähnliches. Damit das aufhört, hat die Verbraucherzentrale gegen mehrere Fluggesellschaften geklagt, so Popp. Ihr Tipp bis zur Klärung, beim Buchen aufs Kleingedruckte achten und Handgepäck vor dem Abflug nachmessen. Thomas Thonfeld, Nachrichten. Redaktion.
1: Zum Sport. Vor dem großen Finale geht es heute erst einmal um den Trostpreis. Bei der Fußball-WM kämpfen am Abend England und Frankreich um den dritten Platz. Im Endspiel kämpfen dann morgen Spanien und Argentinien um den WM-Titel.
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4: Heute Nachmittag kann es noch das ein oder andere Gewitter geben. Das zieht sich bis in den Abend hinein bei Temperaturen zwischen 18 und 22 Grad. In der Nacht, da gibt es dann wieder ein bisschen Beruhigung. Und zwar bis Mitternacht, da liegen die Tiefstwerte rund um 15 Grad. Kurzer Ausblick auf morgen. Vormittags ganz freundlich und ab mittags bis abends wird es wieder wechselhaft. Mal Sonne, mal Gewitter. Das Ganze bei Temperaturen zwischen 13 und 20 Grad.
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5: Die A7 Füssen-Reutte, Ulm. Zwischen Dietmannsried und Bad Grönenbach in beiden Richtungen Gefahr durch ein Reh auf der Fahrbahn innerhalb des Wildschutzzaunes. Die A7 Füssen-Reutte Richtung Ulm, zwischen Grenztunnel Füssen und Nesselwang, dichter Verkehr, Zeitverlust, 3 Minuten. Die A7 Ulm Richtung Füssen-Reutte, zwischen Nesselwang und Grenztunnel Füssen, dichter Verkehr, Zeitverlust, 7 Minuten. Die B12 Bregenzer Straße, Lindau, Bodensee, zwischen Lindau und Kemptener Straße, dichter Verkehr, Zeitverlust, 7 Minuten. Und noch die B19 Kempten Richtung Oberstdorf, zwischen Kempten-St. Mangbrücke und Waltenhofen, dichter Verkehr, Zeitverlust, 5 Minuten. Ich wünsche eine gute Fahrt.
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1: Ja, heute Nachmittag ist es noch weiterhin etwas wechselhaft. In der Nacht wird es dann ein bisschen ruhiger. Also ab Nachmittag gibt es immer noch wieder mal Sonne und Gewitter im Mix in der Nacht. Da beruhigt sich das Ganze bei Tiefstwerte um die 15 Grad. Kurzer Blick auf morgen. Vormittags freundlich. Ab mittags bis abends wird es dann auch wieder wechselhaft. Hier Sonne und Gewitter im Mix bei Temperaturen zwischen 13 und 20 Grad.
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2: Die A7 Füssen-Reutte Richtung Ulm. Zwischen Grenztunnel Füssen und Nesselwang. Dichter Verkehr. Zeitverlust. 3 Minuten. Die A96 Lindau Richtung München, zwischen Aitrach und Kreuzmemmingen, 2 Kilometer Stau, Zeitverlust, 7 Minuten. Die A96 Lindau Richtung München, zwischen Aitrach und Kreuzmemmingen, Gefahr durch brennendes Fahrzeug, Gefahr durch Personen auf der Fahrbahn. Und noch die B17 Landsberg Richtung Reutte, zwischen Schwangau und Füssen, dichter Verkehr, Zeitverlust, 4 Minuten. Ich wünsche eine gute Fahrt.
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2: Ich bin Thomas Brock. Unionsfraktionschef Spahn steht wegen seiner Elternschaft mit Hilfe einer Leihmutter in den USA unter Druck. Neben offener Kritik und dem Vorwurf der Doppelmoral gibt es inzwischen auch erste Rücktrittsforderungen. Über das Thema soll auch am Montag in der Sitzung des CDU-Präsidiums beraten werden. Das hat Bundeskanzler Merz angekündigt.
3: Die Kritik an Spahn innerhalb der Union ist gewachsen, auch wenn sie nicht jedes Mal explizit mit Rücktrittsforderungen verbunden wird. Und auch aus den Kirchen kommt Klartext. Doppelmoral, so der Vorwurf des evangelischen Landesbischofs von Baden-Württemberg an Spahns Adresse. Der katholische Passauer Bischof spricht sogar von einem echten Skandal. Es dürfte also kein leichter Gang werden, der Jens Spahn bevorsteht, wenn er sich am Montagvormittag im CDU-Präsidium der versammelten Parteispitze erklären soll. Thomas Thonfeld, Nachrichtenredaktion.
2: Der Sicherheitsmitarbeiter der Deutschen Bahn, der bei einer gewaltsamen Auseinandersetzung aus einem fahrenden Zug stürzte, ist weiter in einem kritischen Zustand. Das teilte die Staatsanwaltschaft mit. Weitere Details wurden nicht genannt. Der Zug war auf dem Weg von Offenburg nach Karlsruhe.
4: Der Sicherheitsmitarbeiter war bei der körperlichen Auseinandersetzung mit dem offenbar betrunkenen Fahrgast gegen die Zugtür gestürzt, die dadurch aus ihrer Verankerung gerissen wurde. Der Regionalzug war zu diesem Zeitpunkt mit etwa 120 km/h unterwegs. Dass erneut einer unserer Kollegen nach einer einfachen Fahrkartenkontrolle im Krankenhaus um sein Leben ringen muss, macht uns fassungslos und wütend. So die Eisenbahn- und Verkehrsgewerkschaft. Dirk Zeitler, Nachrichtenredaktion.
2: Die Verbraucherzentralen kritisieren zur Hauptreisezeit in diesem Sommer weiter unübersichtliche Regeln und Preise fürs Handgepäck beim Fliegen. Die Chefin des Verbands POP sagte, Flugreisende sollten ihr Handgepäck vor Reiseantritt genau nachmessen und mit den Höchstmaßen der Fluggesellschaft abgleichen. Das nerve, werde sonst aber leider schnell teuer. POP forderte dringend Klarheit, was Airlines kostenlos transportieren müssen. Der Brand im Müritz-Nationalpark hat sich weiter ausgebreitet. Das Feuer in dem Waldgebiet hat inzwischen eine Ausdehnung von fast 390 Hektar erreicht, wie ein Sprecher des Landkreises Mecklenburgische Seenplatte sagte. Rund 370 Feuerwehrleute, Polizisten, Forstmitarbeiter und Soldaten seien inzwischen im Einsatz. Der Brand wird auch durch starken Wind immer wieder angefacht.
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5: Heute Nachmittag kann es noch das ein oder andere Gewitter geben. Das zieht sich bis in den Abend hinein bei Temperaturen zwischen 18 und 22 Grad. In der Nacht, da gibt es dann wieder ein bisschen Beruhigung. Und zwar bis Mitternacht, da liegen die Tiefstwerte rund um 15 Grad. Kurzer Ausblick auf morgen. Vormittags ganz freundlich und ab mittags bis abends wird es wieder wechselhaft. Mal Sonne, mal Gewitter. Das Ganze bei Temperaturen zwischen 13 und 20 Grad.
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6: Die A7 Füssen-Reutte Richtung Ulm. Zwischen Grenztunnel Füssen und Nesselwang. Dichter Verkehr. Zeitverlust. 2 Minuten. Die A96 Lindau Richtung München. Zwischen Aitrach und Kreuzmemmingen. 4 Kilometer Stau. Zeitverlust. 16 Minuten. Die A96 Lindau Richtung München. Zwischen Aitrach und Kreuzmemmingen. Standstreifen blockiert. Feuerwehreinsatz. Die B17 Landsberg Richtung Reutte, zwischen Schwangau und Füssen, dichter Verkehr, Zeitverlust, 6 Minuten. Und noch die B19 Kempten Richtung Oberstdorf, zwischen Kempten-St. Mangbrücke und Waltenhofen, dichter Verkehr, Zeitverlust, 7 Minuten. Ich wünsche eine gute Fahrt.
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1: Ja, heute Nachmittag ist es noch weiterhin etwas wechselhaft. In der Nacht wird es dann ein bisschen ruhiger. Also ab Nachmittag gibt es immer noch wieder mal Sonne und Gewitter im Mix in der Nacht. Da beruhigt sich das Ganze bei Tiefstwerte um die 15 Grad. Kurzer Blick auf morgen. Vormittags freundlich. Ab mittags bis abends wird es dann auch wieder wechselhaft. Hier Sonne und Gewitter im Mix bei Temperaturen zwischen 13 und 20 Grad.
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2: Die A7 Füssen-Reutte Richtung Ulm. Zwischen Grenztunnel Füssen und Nesselwang. Dichter Verkehr. Zeitverlust. 3 Minuten. Die A96 München Richtung Lindau. Zwischen Kreuz Memmingen und Aitrach. 4 Kilometer stockender Verkehr. Zeitverlust. 5 Minuten. Und noch die B17 Landsberg Richtung Reutte, zwischen Schwangau und Füssen, dichter Verkehr, Zeitverlust, 8 Minuten. Ich wünsche eine gute Fahrt.
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1: Ich bin Thomas Brott. Unionsfraktionschef Spahn tritt von seinem Amt zurück. Das teilte Spahn in einem Schreiben an die Mitglieder der CDU-CSU-Fraktion im Bundestag mit. Ihm sei in den letzten Tagen bewusst geworden, dass sein persönliches Glück, eine Familie zu gründen und Vater zu werden, nicht vereinbar sei mit seinem politischen Amt, heißt es darin. Spahn war zuletzt immer stärker unter Druck geraten, weil er und sein Mann die Hilfe einer Leihmutter in den USA in Anspruch genommen hatten. Dem früheren Gesundheitsminister waren Doppelstandards vorgeworfen worden. Bundesinnenminister Dobrindt hat vor möglichen Anschlägen in Deutschland gewarnt. Er habe die bislang formulierte abstrakte Bedrohungslage zu einer hohen Bedrohungslage hochgestuft, sagte der CSU-Politiker der Welt am Sonntag.
2: Es gibt aktuell deutlich mehr Hinweise, sowohl von befreundeten Nachrichtendiensten als auch aus eigenen Quellen. So erklärt der Innenminister im Weltinterview seine veränderte Einschätzung der Bedrohungslage. Anschlagspläne gegen Deutschland seien klar erkennbar, so Dobrindt. Allerdings sei die erwähnte hohe Bedrohung noch nicht gleichbedeutend mit konkreten Risiken. Es gehe dabei auch nicht um einzelne Personen, sondern um die Gesellschaft insgesamt. Thomas Thonfeld, Nachrichtenredaktion.
1: Der Sicherheitsmitarbeiter der Deutschen Bahn, der bei einer gewaltsamen Auseinandersetzung aus einem fahrenden Zug stürzte, ist weiter in einem kritischen Zustand. Das teilte die Staatsanwaltschaft mit. Weitere Details wurden nicht genannt. Der Zug war auf dem Weg von Offenburg nach Karlsruhe.
3: Der Sicherheitsmitarbeiter war bei der körperlichen Auseinandersetzung mit dem offenbar betrunkenen Fahrgast gegen die Zugtür gestürzt, die dadurch aus ihrer Verankerung gerissen wurde. Der Regionalzug war zu diesem Zeitpunkt mit etwa 120 km/h unterwegs. Dass erneut einer unserer Kollegen nach einer einfachen Fahrkartenkontrolle im Krankenhaus um sein Leben ringen muss, macht uns fassungslos und wütend. So die Eisenbahn- und Verkehrsgewerkschaft. Dirk Zeitler, Nachrichtenredaktion.
1: Der Brand im Müritz-Nationalpark hat sich weiter ausgebreitet. Das Feuer in dem Waldgebiet hat inzwischen eine Ausdehnung von fast 390 Hektar erreicht, wie ein Sprecher des Landkreises Mecklenburgische Seenplatte sagte. Rund 370 Feuerwehrleute, Polizisten, Forstmitarbeiter und Soldaten seien inzwischen im Einsatz. Der Brand wird auch durch starken Wind immer wieder angefacht.
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4: Heute Nachmittag kann es noch das ein oder andere Gewitter geben. Das zieht sich bis in den Abend hinein bei Temperaturen zwischen 18 und 22 Grad. In der Nacht, da gibt es dann wieder ein bisschen Beruhigung. Und zwar bis Mitternacht, da liegen die Tiefstwerte rund um 15 Grad. Kurzer Ausblick auf morgen. Vormittags ganz freundlich und ab mittags bis abends wird es wieder wechselhaft. Mal Sonne, mal Gewitter. Das Ganze bei Temperaturen zwischen 13 und 20 Grad.
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5: Die A7 Füssen-Reutte Richtung Ulm. Ausfahrt Memmingen Süd, Gefahr durch defekten PKW. Die A7 Füssen-Reutte Richtung Ulm. Zwischen Grenztunnel Füssen und Nesselwang. Dichter Verkehr, Zeitverlust, 3 Minuten. Und noch die A7 Ulm Richtung Füssen-Reutte, zwischen Altenstadt an der Iller und Woringen, 13 Kilometer stockender Verkehr, Zeitverlust, 15 Minuten. Ich wünsche eine gute Fahrt.
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1: Ja, heute Nachmittag ist es noch weiterhin etwas wechselhaft. In der Nacht wird es dann ein bisschen ruhiger. Also ab Nachmittag gibt es immer noch wieder mal Sonne und Gewitter im Mix in der Nacht. Da beruhigt sich das Ganze bei Tiefstwerte um die 15 Grad. Kurzer Blick auf morgen. Vormittags freundlich, ab mittags bis abends wird es dann auch wieder wechselhaft. Hier Sonne und Gewitter im Mix bei Temperaturen zwischen 13 und 20 Grad.
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2: Die A7 Füssen-Reutte Richtung Ulm. Ausfahrt Memmingen Süd. Gefahr durch defekten PKW. Die A7 Füssen-Reutte Richtung Ulm. Zwischen Grenztunnel Füssen und Nesselwang. Dichter Verkehr. Zeitverlust. 2 Minuten. Die A7 Ulm Richtung Füssen-Reutte. Zwischen Altenstadt an der Iller und Kreuz Memmingen. 11 Kilometer stockender Verkehr. Zeitverlust. 18 Minuten. Die A96 München Richtung Lindau. Zwischen Memmingen Nord und Kreuz Memmingen. Dichter Verkehr. Zeitverlust. 2 Minuten. Die B12 Bregenzer Straße, Lindau, Bodensee, zwischen Lindau-Bregenz und Kemptener Straße, dichter Verkehr, Zeitverlust, 8 Minuten. Und noch die B17 Landsberg Richtung Reutte, zwischen Schwangau und Füssen, dichter Verkehr, Zeitverlust, 10 Minuten. Ich wünsche eine gute Fahrt.
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2: Ich bin Thomas Brott. Unionsfraktionschef Spahn tritt zurück. Hintergrund ist die Debatte um seine Elternschaft mit Hilfe einer Leihmutter in den USA. Das geht aus einem Schreiben Spahns an die Mitglieder der CDU-CSU-Fraktion hervor. Zuvor war bekannt geworden, dass Bundeskanzler Merz Spahn zum Rücktritt aufgefordert hatte.
3: Der Druck auf Kanzler Merz, im Fall von Jens Spahn zu handeln, war immer mehr gewachsen, denn in den letzten Stunden war Spahn auch zunehmend aus den eigenen Reihen kritisiert worden. Das Vertrauen in Spahn sei nachhaltig beschädigt, hieß es etwa in einem Schreiben der Heimat-CDU von Kanzler Merz. Spahn habe bewusst auf Möglichkeiten im Ausland zurückgegriffen, die dem deutschen Recht widersprechen. Das sende ein fatales Signal. Laut Medienberichten wollte die Unionsspitze auch möglichst eine Entscheidung über Spahn vor dem ZDF-Sommerinterview des Kanzlers am Sonntag, das sich sonst wohl nur um Nachfragen zum Fall Spahn gedreht hätte. Ronny Tochau, Nachrichtenredaktion.
2: Bundesinnenminister Dobrindt hat vor möglichen Anschlägen in Deutschland gewarnt. Er habe die bislang formulierte abstrakte Bedrohungslage zu einer hohen Bedrohungslage hochgestuft, sagte der CSU-Politiker der Welt am Sonntag.
4: Es gibt aktuell deutlich mehr Hinweise, sowohl von befreundeten Nachrichtendiensten als auch aus eigenen Quellen. So erklärt der Innenminister im Weltinterview seine veränderte Einschätzung der Bedrohungslage. Anschlagspläne gegen Deutschland seien klar erkennbar, so Dobrindt. Allerdings sei die erwähnte hohe Bedrohung noch nicht gleichbedeutend mit konkreten Risiken. Es gehe dabei auch nicht um einzelne Personen, sondern um die Gesellschaft insgesamt. Thomas Thonfeld, Nachrichtenredaktion.
2: Die Verbraucherzentralen kritisieren zur Hauptreisezeit in diesem Sommer weiter unübersichtliche Regeln und Preise fürs Handgepäck beim Fliegen. Die Chefin des Bundesverbands POP sagte, Flugreisende sollten ihr Handgepäck vor Reiseantritt genau nachmessen und mit den Höchstmaßen der Fluggesellschaft abgleichen. Das nerve, werde sonst aber leider schnell teuer. POP forderte dringend Klarheit, was Airlines kostenlos transportieren müssen. Bei der Fußball-Weltmeisterschaft steht heute das kleine Finale an. England und Frankreich spielen in Miami um Platz 3. Anstoß ist um 23 Uhr deutscher Zeit. Im Endspiel kämpfen dann morgen Spanien und Argentinien um den WM-Titel.
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5: In der Nacht ist es allgemein trockener, aber bewölkt bei Tiefstwerten um die 15 Grad. Kurzer Blick auf den Sonntag. Vormittags noch richtig freundlich. Hier Sonne und Wolken im Mix. Ab Mittag dreht sich das Wetterkarussell. Da wird es wieder wechselhaft. Zwischen Regen und Gewitter mit Sonne im Mix. Das Ganze bei Temperaturen zwischen 16 und 20 Grad.
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6: Die A7 Füssen-Reutte Richtung Ulm. Zwischen Grenztunnel Füssen und Nesselwang. Dichter Verkehr. Zeitverlust. 2 Minuten. Die A7 Ulm Richtung Füssen-Reutte. Zwischen Altenstadt an der Iller und Kreuz Memmingen. 10 Kilometer stockender Verkehr. Zeitverlust. 20 Minuten. Und noch die B17 Landsberg Richtung Reutte. Zwischen Schwangau und Füssen. Dichter Verkehr. Zeitverlust. 7 Minuten. Ich wünsche eine gute Fahrt.
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1: In der Nacht ist es bewölkt, aber überwiegend trocken. Das Ganze bei Tiefstwerte um die 15 Grad. Kurzer Blick auf den Sonntag. Vormittags noch freundlich, hier Sonne und Wolken im Mix. Und ab mittags, da dreht es sich das Wetterkarussell. Da ist von Sonne über Gewitter, über Regen alles mit dabei. Das Ganze bei Temperaturen zwischen 16 und 20 Grad.
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2: Die A7 Füssen-Reutte Richtung Ulm. Zwischen Grenztunnel Füssen und Nesselwang. Dichter Verkehr. Zeitverlust. 3 Minuten. Die A7 Ulm Richtung Füssen-Reutte. Zwischen Dettingen an der Iller und Kreuzmemmingen. 7 Kilometer stockender Verkehr. Zeitverlust. 13 Minuten. Und noch die B17 Landsberg Richtung Reutte, zwischen Schwangau und Füssen, dichter Verkehr, Zeitverlust, 6 Minuten. Ich wünsche eine gute Fahrt.
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1: Ich bin Thomas Brandt. Bundeskanzler Merz hat den Rücktritt des Unionsfraktionsvorsitzenden Spahn als richtig und unvermeidlich bezeichnet. Glaubwürdigkeit sei in der Politik das höchste Gut. Er danke Jens Spahn für die Zusammenarbeit, teilte Merz mit. Er hatte Spahn zuvor in seiner Funktion als CDU-Chef zum Rücktritt aufgefordert. Spahn war unter Druck geraten, weil er und sein Mann die Hilfe einer Leihmutter in den USA in Anspruch genommen hatten.
2: In seinem Rücktrittsschreiben sagt Jens Spahn, ihm sei bewusst geworden, dass sein persönliches Glück, gemeinsam mit seinem Mann eine Familie zu gründen und Vater zu werden, nicht vereinbar sei mit seinem politischen Amt. Spahn gibt auch zu, die Folgen seiner Entscheidung falsch eingeschätzt zu haben. Der Spagat zwischen seiner privaten Entscheidung und der Erwartung an ihn als Fraktionschef der Union sei, so Spahn, größer geworden, als er erwartet hätte. Spahns Amt übernimmt bis zur Wahl eines Nachfolgers zunächst sein Stellvertreter, CSU-Landesgruppenchef Alexander Hoffmann. Ronny Tochau, Nachrichtenredaktion.
1: Bundesinnenminister Dobrindt hat vor möglichen Anschlägen in Deutschland gewarnt. Die vermehrte Melde- und Aufklärungslage habe ihn dazu veranlasst, die bislang formulierte abstrakte Bedrohungslage zu einer hohen Bedrohungslage hochzustufen. Das sagte der CSU-Politiker der Welt am Sonntag. Das bedeute, dass in Deutschland jederzeit mit dem Risiko von Anschlägen zu rechnen sei. Beim Ticketbuchen für Urlaubsflüge ist es oft eine knifflige Frage. Können der kleine Rollkoffer und die Tasche mit an Bord und kostet das extra? Verbraucherschützer kritisieren verwirrende Regeln und fordern Klarheit.
3: Angemessenes Handgepäck darf man kostenlos mit ins Flugzeug nehmen, betont Ramona Popp, die Chefin des Bundesverbandes der Verbraucherzentralen. Problem, es ist nicht geklärt, was genau angemessen bedeutet. Für die Fluggesellschaften ist das mal ein Rucksack, mal nur eine Handtasche oder ähnliches. Damit das aufhört, hat die Verbraucherzentrale gegen mehrere Fluggesellschaften geklagt, so Popp. Ihr Tipp bis zur Klärung, beim Buchen aufs Kleingedruckte achten und Handgepäck vor dem Abflug nachmessen. Thomas Thonfeld, Nachrichtenredaktion.
1: Bei der Fußball-Weltmeisterschaft steht heute das kleine Finale an. England und Frankreich spielen in Miami um Platz 3. Anstoß ist um 23 Uhr deutscher Zeit. Im Endspiel kämpfen dann morgen Spanien und Argentinien um den WM-Titel.
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4: In der Nacht ist es allgemein trockener, aber bewölkt bei Tiefstwerten um die 15 Grad. Kurzer Blick auf den Sonntag. Vormittags noch richtig freundlich hier, Sonne und Wolken im Mix. Ab Mittag dreht sich das Wetterkarussell, da wird es wieder wechselhaft. Zwischen Regen und Gewitter mit Sonne im Mix. Das Ganze bei Temperaturen zwischen 16 und 20 Grad.
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5: Die A7 Füssen-Reutte Richtung Ulm. Zwischen Grenztunnel Füssen und Nesselwang. Dichter Verkehr, Zeitverlust, 3 Minuten. Die B12 Kempten Richtung Lindau. Lindau, Bodensee. Zwischen Lindau und Lindau-Bregenz. Dichter Verkehr, Zeitverlust, 6 Minuten. Und noch die B19 Kempten Richtung Oberstdorf, zwischen Kempten-St. Mangbrücke und Waltenhofen. Dichter Verkehr, Zeitverlust, 5 Minuten. Ich wünsche eine gute Fahrt.
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1: In der Nacht ist es bewölkt, aber überwiegend trocken. Das Ganze bei Tiefstwerte um die 15 Grad. Kurzer Blick auf den Sonntag. Vormittags noch freundlich, hier Sonnenwolken im Mix und ab mittags, da dreht es sich das Wetterkarussell. Da ist von Sonne über Gewitter, über Regen alles mit dabei. Das Ganze bei Temperaturen zwischen 16 und 20 Grad.
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2: Die A7 Füssen-Reutte Richtung Ulm. Zwischen Füssen und Nesselwang. Dichter Verkehr. Zeitverlust. 2 Minuten. Die A7 Ulm Richtung Füssen-Reutte. Zwischen Nesselwang und Füssen. Dichter Verkehr. Zeitverlust. 1 Minute. Und noch die B17 Landsberg Richtung Reutte. Zwischen Schwangau und Füssen. Dichter Verkehr. Zeitverlust. 4 Minuten. Ich wünsche eine gute Fahrt.
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2: Ich bin Thomas Braut. Die politische Sommerpause in Berlin ist abrupt vorbei. Jens Spahn hat seinen Rücktritt vom Posten des Unionsfraktionschefs erklärt. Allerdings erst nach Aufforderung durch CDU-Chef und Bundeskanzler Friedrich Merz. Spahn war zuletzt immer stärker unter Druck geraten, weil er und sein Mann die Hilfe einer Leihmutter in den USA in Anspruch genommen hatten. Die Union steht damit vor einem Umbau an entscheidenden Schaltstellen.
3: Seinen Job als Fraktionsvorsitzender hat Jens Spahn mal als Knorpel beschrieben. Er müsse Druck gleich von mehreren Seiten abfedern. Der aktuelle Druck aus den eigenen Reihen ließ sich jetzt nicht mehr abfedern. Dabei hatte er vorher schon schwierige Situationen überstanden, zum Beispiel als die Junge Union den Aufstand gegen die Rentenpläne der Regierung probte. Jens Spahn sitzt seit 24 Jahren im Bundestag, war von 2017 bis 2021 unter Angela Merkel Gesundheitsminister. Thomas Thonfeld, Nachrichtenredaktion.
2: Bundesinnenminister Dobrindt hat vor möglichen Anschlägen in Deutschland gewarnt. Die vermehrte Melde- und Aufklärungslage habe ihn dazu veranlasst, die bislang formulierte abstrakte Bedrohungslage zu einer hohen Bedrohungslage hochzustufen. Das sagte der CSU-Politiker der Welt am Sonntag. Das bedeute, dass in Deutschland jederzeit mit dem Risiko von Anschlägen zu rechnen sei. Der Sicherheitsmitarbeiter der Deutschen Bahn, der bei einer gewaltsamen Auseinandersetzung aus einem fahrenden Zug stürzte, ist weiter in einem kritischen Zustand. Das teilte die Staatsanwaltschaft mit. Der Zug war auf dem Weg von Offenburg nach Karlsruhe.
4: Der Sicherheitsmitarbeiter war bei der körperlichen Auseinandersetzung mit dem offenbar betrunkenen Fahrgast gegen die Zugtür gestürzt, die dadurch aus ihrer Verankerung gerissen wurde. Der Regionalzug war zu diesem Zeitpunkt mit etwa 120 km/h unterwegs. Dass erneut einer unserer Kollegen nach einer einfachen Fahrkartenkontrolle im Krankenhaus um sein Leben ringen muss, macht uns fassungslos und wütend. So die Eisenbahn- und Verkehrsgewerkschaft. Dirk Zeitler, Nachrichtenredaktion.
2: Das Feuer im Müritz-Nationalpark ist eingekesselt worden, das teilte der Landkreis Mecklenburgische Seenplatte mit. Demnach wurden sogenannte Wasserriegel aufgestellt. Diese bewässern den Boden und die Bäume auf der Waldfläche, die bisher nicht brennt. Das soll verhindern, dass sich das Feuer weiter ausbreiten kann. Es hatte zuletzt eine Ausdehnung von rund 388 Hektar erreicht.
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5: In der Nacht ist es allgemein trockener, aber bewölkt bei Tiefstwerten um die 15 Grad. Kurzer Blick auf den Sonntag. Vormittags noch richtig freundlich. Hier Sonne und Wolken im Mix. Ab Mittag dreht sich das Wetterkarussell. Da wird es wieder wechselhaft. Zwischen Regen und Gewitter mit Sonne im Mix. Das Ganze bei Temperaturen zwischen 16 und 20 Grad.
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6: Die A7 Füssen-Reutte Richtung Ulm. Zwischen Füssen und Nesselwang. Dichter Verkehr. Zeitverlust. 2 Minuten. Die A96 München Richtung Lindau. Zwischen Wangenwest und Weißensberg. 1 Kilometer Stau. Zeitverlust. 7 Minuten. Die A96 München Richtung Lindau. Zwischen Talbrücke Untere Agen und Talbrücke Obere Agen. Gefahr durch ungesicherte Unfallstelle. Die B17 Landsberg Richtung Reutte, zwischen Schwangau und Füssen, dichter Verkehr, Zeitverlust, 10 Minuten. Und noch die B19 Kempten Richtung Oberstdorf, zwischen Kempten-St. Mangbrücke und Waltenhofen, dichter Verkehr, Zeitverlust, 6 Minuten. Ich wünsche eine gute Fahrt.
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1: In der Nacht ist es bewölkt, aber überwiegend trocken. Das Ganze bei Tiefstwerte um die 15 Grad. Kurzer Blick auf den Sonntag. Vormittags noch freundlich, hier Sonnenwolken-Mix und ab mittags, da dreht es sich das Wetterkarussell. Da ist von Sonne über Gewitter, über Regen alles mit dabei. Das Ganze bei Temperaturen zwischen 16 und 20 Grad.
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2: Die A7 Füssen-Reutte Richtung Ulm. Zwischen Füssen und Nesselwang. Dichter Verkehr. Zeitverlust. 2 Minuten. Die A96 München Richtung Lindau. Zwischen Wangen-West und Weißensberg. 1 Kilometer Stau. Zeitverlust. 10 Minuten. Die A96 München Richtung Lindau, zwischen Talbrücke Untere Agen und Talbrücke Obere Agen, Unfallaufnahme auf dem linken Fahrstreifen, 2 Kilometer Stau. Die B12 Buchloe Richtung Kempten, zwischen Jengen und Kaufbeuern Neugablonz, Gefahr durch Fahrradfahrer auf der Fahrbahn. Die B17 Landsberg Richtung Reutte, zwischen Schwangau und Füssen, dichter Verkehr, Zeitverlust, 5 Minuten. Und noch die B19 Kempten Richtung Oberstdorf, zwischen Kempten-St. Mangbrücke und Waltenhofen, dichter Verkehr, Zeitverlust, 7 Minuten. Ich wünsche eine gute Fahrt.
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1: Ich bin Thomas Brandt. Bundeskanzler Merz hat den Rücktritt des Unionsfraktionsvorsitzenden Spahn als richtig und unvermeidlich bezeichnet. Glaubwürdigkeit sei in der Politik das höchste Gut. Er danke Jens Spahn für die Zusammenarbeit, teilte Merz mit. Er hatte Spahn zuvor in seiner Funktion als CDU-Chef zum Rücktritt aufgefordert. Spahn war unter Druck geraten, weil er und sein Mann die Hilfe einer Leihmutter in den USA in Anspruch genommen hatten.
2: In seinem Rücktrittsschreiben sagt Jens Spahn, ihm sei bewusst geworden, dass sein persönliches Glück, gemeinsam mit seinem Mann eine Familie zu gründen und Vater zu werden, nicht vereinbar sei mit seinem politischen Amt. Spahn gibt auch zu, die Folgen seiner Entscheidung falsch eingeschätzt zu haben. Der Spagat zwischen seiner privaten Entscheidung und der Erwartung an ihn als Fraktionschef der Union sei, so Spahn, größer geworden, als er erwartet hätte. Ronny Torchau, Nachrichtenredaktion.
1: Nach der Attacke auf einen Bahnmitarbeiter, der aus einem fahrenden Zug stürzte und schwerst verletzt wurde, hat die Staatsanwaltschaft Haftbefehl gegen einen 36-Jährigen beantragt. Was dem Mann zur Last gelegt wird, ist noch offen. Im Raum stehen nach früheren Angaben der Staatsanwaltschaft ein versuchtes Tötungsdelikt oder gefährliche Körperverletzung. Der Beschuldigte soll bei einer Ticketkontrolle gestern Abend in eine gewaltsame Auseinandersetzung mit dem 26 Jahre alten Sicherheitsmann der Bahn verwickelt gewesen sein. Vor dem großen Finale zwischen Spanien und Argentinien geht es heute erst einmal um den Trostpreis. Bei der Fußball-WM kämpfen am Abend England und Frankreich um den dritten Platz. Das kleine Finale wird um 23 Uhr deutscher Zeit in Miami angepfiffen.
3: England gegen Frankreich. Viele hätten sich diese Partie sicher auch als Finale gewünscht. Niemand von uns oder den Franzosen will dieses Match spielen, sagte ein enttäuschter Thomas Tuchel nach dem Aus im Halbfinale. Englands Trainer steht unter Druck. Bei einer erneuten Pleite dürfte die Kritik an ihm noch größer werden. Die Franzosen sind motiviert. Sie wollen Trainer Deschamps zum Abschied einen Sieg schenken. Thomas Bremser, Redaktion.
1: Titelverteidiger Tadej Pogacar hat die schwere Vogesen-Etappe bei der Tour de France gewonnen und sein gelbes Trikot gefestigt. Der Slowene siegte in Le Marchstein im Alleingang mit mehr als einer halben Minute Vorsprung auf seinen Teamkollegen Isaac del Toro aus Mexiko. Der deutsche Hoffnungsträger Florian Lipowitz fuhr auf den 7. Platz und verbesserte sich in der Gesamtwertung auf Rang 6.
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4: In der Nacht ist es allgemein trockener, aber bewölkt bei Tiefstwerten um die 15 Grad. Kurzer Blick auf den Sonntag. Vormittags noch richtig freundlich. Hier Sonne und Wolken im Mix. Ab Mittag dreht sich das Wetterkarussell. Da wird es wieder wechselhaft. Zwischen Regen und Gewitter mit Sonne im Mix. Das Ganze bei Temperaturen zwischen 16 und 20 Grad.
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5: Die A7 Füssen-Reutte Richtung Ulm. Zwischen Grenztunnel Füssen und Nesselwang. Dichter Verkehr. Zeitverlust. 2 Minuten. Die A96 München Richtung Lindau. Zwischen Wangenwest und Weißensberg. 1 Kilometer Stau. Zeitverlust. 9 Minuten. Und noch die A96 München Richtung Lindau. Zwischen Talbrücke Untere Agen und Talbrücke Obere Agen Unfallaufnahme auf dem linken Fahrstreifen. 2 Kilometer Stau. Ich wünsche eine gute Fahrt.
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1: In der Nacht ist es bewölkt, aber überwiegend trocken. Das Ganze bei Tiefstwerte um die 15 Grad. Kurzer Blick auf den Sonntag. Vormittags noch freundlich, hier Sonnenwolken im Mix und ab mittags, da dreht es sich das Wetterkarussell. Da ist von Sonne über Gewitter, über Regen alles mit dabei. Das Ganze bei Temperaturen zwischen 16 und 20 Grad.
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2: Normaler Verkehr im Sendegebiet. Ich wünsche euch eine gute Fahrt.
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2: Ich bin Thomas Brott. Der geplante ruhige Start in die politische Sommerpause endet mit einem Knall. Nach immer größerem Druck aus den eigenen Reihen wegen seiner Vaterschaft mit Hilfe einer Leihmutter hat Jens Spahn seinen Rücktritt vom Posten des Unionsfraktionschefs erklärt. Auch nach Aufforderung durch Bundeskanzler Friedrich Merz.
3: Jens Spahn war durchaus ein Rivale und potenzieller Nachfolger von Kanzler Merz und hat schon einige kritische Momente durchgestanden. Die geplatzte Richterwahl, ein Rentenstreit in der Union, die Corona-Masken-Affäre. Zu Fall bringt den politischen Aufsteiger nun eine persönliche Familienentscheidung. Durch Spahns Rücktritt hat Kanzler Merz das Problem, vielleicht aber auch die Chance für einen personellen Umbau. Denn ein Kandidat für Spahns Nachfolge wäre Kanzleramtschef Thorsten Frey, der als Merz-loyal gilt, viel Erfahrung hat mit Parlament und Fraktion, im Kanzleramt aber eher als fehlbesetzt gilt. Ronny Thorau, Nachrichtenredaktion.
2: Nach der Attacke auf einen Bahnmitarbeiter, der aus einem fahrenden Zug stürzte und in Lebensgefahr schwebt, ist ein 36-jähriger Fahrgast wieder auf freiem Fuß. Gegen den Mann war Haftbefehl wegen gefährlicher Körperverletzung beantragt worden. Das Amtsgericht lehnte das aber ab. Der 36-Jährige war schon früher wegen Gewaltdelikten strafrechtlich in Erscheinung getreten und nur auf Bewährung frei. Er soll bei dem Vorfall gestern Abend betrunken und bei einer Ticketkontrolle in eine gewaltsame Auseinandersetzung mit dem Bahnsicherheitsmann verwickelt gewesen sein. Vor dem großen Finale zwischen Spanien und Argentinien geht es heute erst einmal um den Trostpreis. Bei der Fußball-WM kämpfen am Abend England und Frankreich um den dritten Platz.
4: England gegen Frankreich. Viele hätten sich diese Partie sicher auch als Finale gewünscht. Niemand von uns oder den Franzosen will dieses Match spielen, sagte ein enttäuschter Thomas Tuchel nach dem Aus im Halbfinale. Englands Trainer steht unter Druck. Bei einer erneuten Pleite dürfte die Kritik an ihm noch größer werden. Thomas Bremser, Redaktion.
2: Titelverteidiger Tadej Pogacar hat die schwere Vogesen-Etappe bei der Tour de France gewonnen und sein gelbes Trikot gefestigt. Der Slowene siegte in Le Martstein im Alleingang mit mehr als einer halben Minute Vorsprung auf seinen Teamkollegen Isaac del Toro aus Mexiko. Der deutsche Hoffnungsträger Florian Lipowitz fuhr auf den 7. Platz und verbesserte sich in der Gesamtwertung auf Rang 6.
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5: In der Nacht ist es allgemein trockener, aber bewölkt bei Tiefstwerten um die 15 Grad. Kurzer Blick auf den Sonntag. Vormittags noch richtig freundlich. Hier Sonne und Wolken im Mix. Ab Mittag dreht sich das Wetterkarussell. Da wird es wieder wechselhaft. Zwischen Regen und Gewitter mit Sonne im Mix. Das Ganze bei Temperaturen zwischen 16 und 20 Grad.
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6: Die A7 Füssen-Reutte Richtung Ulm. Zwischen Füssen und Nesselwang. Dichter Verkehr. Zeitverlust. 1 Minute. Und noch die A7 Ulm. Füssen-Reutte. Zwischen Betzigau und dem Dreieck Allgäu in beiden Richtungen Gefahr durch ein Reh auf der Fahrbahn. Ich wünsche eine gute Fahrt.
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1: Ich bin Thomas Brockt. Bundeskanzler Merz hat den Rücktritt des Unionsfraktionsvorsitzenden Spahn als richtig und unvermeidlich bezeichnet. Glaubwürdigkeit sei in der Politik das höchste Gut. Er danke Jens Spahn für die Zusammenarbeit, teilte Merz mit. Er hatte Spahn zuvor in seiner Funktion als CDU-Chef zum Rücktritt aufgefordert. Spahn war unter Druck geraten, weil er und sein Mann die Hilfe einer Leihmutter in den USA in Anspruch genommen hatten.
2: In seinem Rücktrittsschreiben sagt Jens Spahn, ihm sei bewusst geworden, dass sein persönliches Glück, gemeinsam mit seinem Mann eine Familie zu gründen und Vater zu werden, nicht vereinbar sei mit seinem politischen Amt. Spahn gibt auch zu, die Folgen seiner Entscheidung falsch eingeschätzt zu haben. Der Spagat zwischen seiner privaten Entscheidung und der Erwartung an ihn als Fraktionschef der Union sei, so Spahn, größer geworden, als er erwartet hätte. Spahns Amt übernimmt bis zur Wahl eines Nachfolgers zunächst sein Stellvertreter, CSU-Landesgruppenchef Alexander Hoffmann. Ronny Torau, Nachrichtenredaktion.
1: Bundesinnenminister Dobrindt hat vor möglichen Anschlägen in Deutschland gewarnt. Die vermehrte Melde- und Aufklärungslage habe ihn dazu veranlasst, die bislang formulierte abstrakte Bedrohungslage zu einer hohen Bedrohungslage hochzustufen. Das sagte der CSU-Politiker der Welt am Sonntag. Das bedeute, dass in Deutschland jederzeit mit dem Risiko von Anschlägen zu rechnen sei. Beim Ticketbuchen für Urlaubsflüge ist es oft eine knifflige Frage. Können der kleine Rollkoffer und die Tasche mit an Bord und kostet das extra? Verbraucherschützer kritisieren verwirrende Regeln und fordern Klarheit.
3: Angemessenes Handgepäck darf man kostenlos mit ins Flugzeug nehmen, betont Ramona Popp, die Chefin des Bundesverbandes der Verbraucherzentralen. Problem, es ist nicht geklärt, was genau angemessen bedeutet. Für die Fluggesellschaften ist das mal ein Rucksack, mal nur eine Handtasche oder ähnliches. Damit das aufhört, hat die Verbraucherzentrale gegen mehrere Fluggesellschaften geklagt, so Popp. Ihr Tipp bis zur Klärung, beim Buchen aufs Kleingedruckte achten und Handgepäck vor dem Abflug nachmessen. Thomas Thonfeld, Nachrichtenredaktion.
1: Bei der Fußball-Weltmeisterschaft steht heute das kleine Finale an. England und Frankreich spielen in Miami um Platz 3. Anstoß ist um 23 Uhr deutscher Zeit. Im Endspiel kämpfen dann morgen Spanien und Argentinien um den WM-Titel.
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4: In der Nacht ist es allgemein trockener, aber bewölkt bei Tiefstwerten um die 15 Grad. Kurzer Blick auf den Sonntag. Vormittags noch richtig freundlich hier, Sonne und Wolken im Mix. Ab Mittag dreht sich das Wetterkarussell, da wird es wieder wechselhaft. Zwischen Regen und Gewitter mit Sonne im Mix. Das Ganze bei Temperaturen zwischen 16 und 20 Grad.
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5: Die A96 München Richtung Lindau, in Höhe Kreuz Memmingen Richtungsfahrbahn gesperrt. Nachtbaustelle, von heute ca. 21.30 Uhr bis morgen ca. 5.30 Uhr. Ich wünsche eine gute Fahrt.
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2: Ich bin Diana Kramer. Der geplante ruhige Start in die politische Sommerpause endet mit einem Knall. Nach immer größerem Druck aus den eigenen Reihen wegen seiner Vaterschaft mithilfe einer Leihmutter hat Jens Spahn seinen Rücktritt vom Posten des Unionsfraktionschefs erklärt. Auch nach Aufforderung durch Bundeskanzler Friedrich Merz. Die Union steht damit vor einem Personalumbau.
3: Jens Spahn war durchaus ein Rivale und potenzieller Nachfolger von Kanzler Merz und hat schon einige kritische Momente durchgestanden. Die geplatzte Richterwahl, ein Rentenstreit in der Union, die Corona-Masken-Affäre. Zu Fall bringt den politischen Aufsteiger nun eine persönliche Familienentscheidung. Durch Spahns Rücktritt hat Kanzler Merz das Problem, vielleicht aber auch die Chance für einen personellen Umbau. Denn ein Kandidat für Spahns Nachfolge wäre Kanzleramtschef Thorsten Frey, der als Merz-loyal gilt, viel Erfahrung hat mit Parlament und Fraktion, im Kanzleramt aber eher als fehlbesetzt gilt. Onne Thorau, Berlin.
2: Nach einer fatalen Attacke auf einen Bahnmitarbeiter ist ein 36-jähriger Fahrgast wieder auf freiem Fuß. Das Amtsgericht lehnte den Erlass eines Haftbefehls wegen gefährlicher Körperverletzung gegen den Mann ab. Laut Staatsanwaltschaft sei der 36-Jährige schon früher wegen Gewaltdelikten strafrechtlich in Erscheinung getreten und war auf Bewährung frei.
4: Der Beschuldigte soll betrunken gewesen sein. Als sein Ticket kontrolliert wurde, kam es zum Streit und dann zu Gewalt, als Sicherheitsbeamte dazugerufen wurden. Ein Sicherheitsmann der Bahn flog heftig gegen die Tür des Zuges, der mit 120 Stundenkilometern unterwegs war. Die Tür wurde offenbar aus der Verankerung gerissen und der Mann stürzte hinaus. Sein Zustand soll nach wie vor kritisch sein. Ermittelt wird jetzt nicht nur, was bei der Prügelei geschah, sondern auch, warum sich die Tür öffnete und ob dabei ein Sicherheitsmann Mangel vorlag. Thomas Brockt, Redaktion.
2: Nach Tagen gibt es positive Nachrichten vom Brand im Müritz-Nationalpark. Das Feuer dort konnte eingekesselt werden, teilte der Landkreis Mecklenburgische Seenplatte mit. Mit sogenannten Wasserriegeln wird die Fläche um das Feuer bewässert. Das soll verhindern, dass es sich weiter ausbreiten kann. Zuletzt hatten sich die Flammen auf rund 388 Hektar ausgedehnt. Zum Sport. Bei der Fußball-WM steht heute das kleine Finale an. England und Frankreich spielen in Miami um Platz 3. Anstoß ist um 23 Uhr unserer Zeit.
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5: In der Nacht ist es allgemein trockener, aber bewölkt bei Tiefstwerten um die 15 Grad. Kurzer Blick auf den Sonntag. Vormittags noch richtig freundlich. Hier Sonne und Wolken im Mix. Ab Mittag dreht sich das Wetterkarussell. Da wird es wieder wechselhaft. Zwischen Regen und Gewitter mit Sonne im Mix. Das Ganze bei Temperaturen zwischen 16 und 20 Grad.
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6: Die A96 München Richtung Lindau. In Höhe Kreuz Memmingen Richtungsfahrbahn gesperrt. Nachtbaustelle. Der Umleitungsbeschilderung folgen. Bis morgen ca. 5.30 Uhr. Ich wünsche eine gute Fahrt.
1: 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Hashtag Wochenende. 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
1: Ich bin Diana Kramer. Nach dem Rücktritt von Unionsfraktionschef Jens Spahn hat sein Stellvertreter Alexander Hoffmann die Leitung der Abgeordneten von CDU und CSU im Bundestag übernommen. Solange bis ein neuer Vorsitzender gewählt ist. Spahns Entscheidung zollte Hoffmann im ZDF-Spezial großen Respekt.
2: Jens Spahn hat für sich eine persönliche Lebensentscheidung getroffen, die die Familie betrifft. Und gleichzeitig hat er natürlich gemerkt, dass er hier auf einen Widerspruch zusteuert. Er hat dann versucht, mit einem sehr persönlichen Interview diesen Widerspruch aufzulösen. Und wie er gemerkt hat, das gelingt nicht, hat er für diese Entscheidung getroffen. Die Entscheidung von heute verdient allergrößten Respekt.
1: Der CSU-Politiker Alexander Hoffmann. Spahn war heute unter dem großen öffentlichen und parteiinternen Druck wegen seiner Elternschaft durch eine Leihmutterschaft in den USA als Unionsfraktionschef zurückgetreten. Bundesinnenminister Alexander Dobrindt warnt vor möglichen Anschlägen in Deutschland. Er habe veranlasst, die bislang formulierte abstrakte Bedrohungslage zu einer hohen Bedrohungslage hochzustufen, sagte Dobrindt der Welt am Sonntag. Er begründete die Einschätzung mit einem deutlich höheren Hinweisaufkommen, sowohl von ausländischen Geheimdiensten als auch aus eigenen Erkenntnissen. Bei ukrainischen Drohnenangriffen in Russland sind nach Behördenangaben mindestens 8 Menschen getötet und Dutzende weitere verletzt worden. Bei den Opfern soll es sich vor allem um Mitarbeiter eines Verteilzentrums, eines großen russischen Online-Versandhändlers handeln.
3: Die immer heftigeren Drohnenangriffe Kiews hier in Russland trafen diesmal den größten Versandhändler des Landes. Wildberries ist so etwas wie Amazon. Das Unternehmen sei Ziel, weil es etwa Drohnenbauteile gelagert habe, erklärte der ukrainische Präsident. Die vielen Opfer werden nun vor allem für Kreml-Chef Putin zunehmend zum Problem, weil sein Krieg gegen die Ukraine nun immer härter hier in Russland zurückschlägt. Aus Moskau, Ulf Mauder.
1: Die AfD hat offiziell ihren Wahlkampf zur Landtagswahl in Sachsen-Anhalt am 6. September gestartet. Die Bundesvorsitzende Alice Weidel stärkte vor rund 3000 Anhängern in der Magdeburger Messehalle Spitzenkandidat Ulrich Siegmund den Rücken. Die Veranstaltung wurde begleitet von Protesten verschiedener Bündnisse und Organisationen.
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4: In der Nacht ist es allgemein trockener, aber bewölkt bei Tiefstwerten um die 15 Grad. Kurzer Blick auf den Sonntag. Vormittags noch richtig freundlich. Hier Sonne und Wolken im Mix. Ab Mittag dreht sich das Wetterkarussell. Da wird es wieder wechselhaft. Zwischen Regen und Gewitter mit Sonne im Mix. Das Ganze bei Temperaturen zwischen 16 und 20 Grad.
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5: Die A96 München Richtung Lindau. In Höhe Kreuz Memmingen Richtungsfahrbahn gesperrt. Nachtbaustelle. Der Umleitungsbeschilderung folgen bis morgen ca. 5.30 Uhr. Ich wünsche eine gute Fahrt.
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2: Ich bin Diana Kramer. Am Ende war der Druck doch zu groß. Jens Spahn tritt angesichts der Debatte um seine Elternschaft mithilfe einer Leihmutter in den USA als Unionsfraktionschef zurück. Das hat Spahn den Mitgliedern der Fraktion in einem Schreiben mitgeteilt. Zuvor war bekannt geworden, dass Bundeskanzler Merz Spahn zum Rücktritt aufgefordert hatte.
3: In seinem Rücktrittsschreiben sagt Jens Spahn, ihm sei bewusst geworden, dass sein persönliches Glück, gemeinsam mit seinem Mann eine Familie zu gründen und Vater zu werden, nicht vereinbar sei mit seinem politischen Amt. Spahn gibt auch zu, die Folgen seiner Entscheidung falsch eingeschätzt zu haben. Der Spagat zwischen seiner privaten Entscheidung und der Erwartung an ihn als Fraktionschef der Union sei, so Spahn, größer geworden, als er erwartet hätte. Spahns Amt übernimmt bis zur Wahl eines Nachfolgers zunächst sein Stellvertreter, CSU-Landesgruppenchef Alexander Hoffmann. Ronny Tochau, Berlin.
2: Vor dem Hintergrund der anhaltenden Proteste gegen die Entlassung von Verteidigungsminister Fedorow hat der ukrainische Präsident Zelensky angekündigt, dass bezüglich der Armee Entscheidungen ausgearbeitet würden. Details nannte er aber nicht. Zeitgleich demonstrierten in der ukrainischen Hauptstadt Kiew und anderen Städten erneut Tausende, vor allem junge Menschen, gegen Fedorows Entlassung. Beim Ticketbuchen für Urlaubsflüge ist es oft eine knifflige Frage. Können der kleine Rollkoffer und die Tasche mit an Bord und kostet das extra? Verbraucherschützer kritisieren verwirrende Regeln und fordern Klarheit.
4: Angemessenes Handgepäck darf man kostenlos mit ins Flugzeug nehmen, betont Ramona Popp, die Chefin des Bundesverbandes der Verbraucherzentralen. Problem, es ist nicht geklärt, was genau angemessen bedeutet. Für die Fluggesellschaften ist das mal ein Rucksack, mal nur eine Handtasche oder ähnliches. Damit das aufhört, hat die Verbraucherzentrale gegen mehrere Fluggesellschaften geklagt, so Popp. Ihr Tipp bis zur Klärung, beim Buchen aufs Kleingedruckte achten und Handgepäck vor dem Abflug nachmessen. Thomas Thonfeld, Nachrichten. Redaktion.
2: Die Vereinigten Arabischen Emirate fordern im Nahostkonflikt angesichts der jüngsten Eskalation ein sofortiges Ende der Feindseligkeiten sowie eine rasche Rückkehr an den Verhandlungstisch. Ohne die Kriegsparteien USA und Iran namentlich zu erwähnen, mahnte das Außenministerium auf der Plattform X einen sofortigen Stopp der Eskalation und äußerste Zurückhaltung an. Ein Abgleiten der Region in ein neues Ausmaß an Gewalt und Instabilität müsse verhindert werden.
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5: Heute Nacht sind noch teilweise Wolken unterwegs, die sind aber harmlos, das Ganze bei 15 Grad. Den heutigen Sonntag starten wir vormittags mit Sonnenwolkenmix bei rund um die 14 Grad. Ab mittags, da wird's dann wieder wechselhafter. Da ist von Sonne bis Gewitter und Regen alles mit am Start zwischen 16 und 20 Grad.
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6: Normaler Verkehr im Sendegebiet. Ich wünsche euch eine gute Fahrt.
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1: Ich bin Diana Kramer. Am Ende ging alles ganz schnell. Am Mittwoch hatte Unionsfraktionschef Jens Spahn bekannt gemacht, dass er und sein Ehemann Eltern geworden sind durch eine Leihmutter in den USA. Was folgte, war eine Debatte über Moral und Parteilinie. Denn in Deutschland ist Leihmutterschaft verboten. Die CDU lehnt eine Legalisierung ab und Spahn selbst hatte diesen Kurs verteidigt. Dass er für sein privates Glück diesen Schritt nun im Ausland vollzog, sorgte für massive öffentliche und parteiinterne Kritik. Gestern nun der Rücktritt. Unionskollegen und Oppositionspolitiker sprechen von einem richtigen Schritt. AfD-Chefin Alice Weidel im ZDF.
2: Man kann nicht gegen ein Gesetz stimmen, gegen die Leihmutterschaft und dieses Gesetz dann selbst privat unterlaufen. Also damit haben Sie eigentlich jede politische Glaubwürdigkeit verspielt.
1: Die Bundesvorsitzende der AfD, Alice Weidel. Bundeskanzler Merz will nun, dass über eine Nachfolge für Spahn möglichst noch im Juli entschieden wird. Bis dahin übernimmt den Posten vorübergehend CSU-Landesgruppenchef Alexander Hoffmann. Nach einer Attacke auf einen Bahnmitarbeiter ist ein 36-Jähriger wieder auf freiem Fuß. Das Amtsgericht lehnte den Erlass eines Haftbefehls gegen den Mann ab.
3: Der Beschuldigte soll betrunken gewesen sein. Als sein Ticket kontrolliert wurde, kam es zum Streit und dann zu Gewalt, als Sicherheitsbeamte dazugerufen wurden. Ein Sicherheitsmann der Bahn flog heftig gegen die Tür des Zuges, der mit 120 Stundenkilometern unterwegs war. Die Tür wurde offenbar aus der Verankerung gerissen und der Mann stürzte hinaus. Sein Zustand soll nach wie vor kritisch sein. Ermittelt wird jetzt nicht nur, was bei der Prügelei geschah, sondern auch, warum sich die Tür öffnete und ob dabei ein Sicherheitsmann vorlag. Thomas Brock, Redaktion.
1: Das US-Außenministerium ruft amerikanische Staatsbürgerinnen und Staatsbürger wegen der verschärften Spannungen im Nahen Osten weltweit zu erhöhter Vorsicht auf. Die Warnung gelte insbesondere für Personen, die sich im Nahen Osten aufhalten, teilte das Ministerium auf seiner Internetseite mit. Die Sicherheitslage bleibe komplex, es bestehe die Gefahr einer unvorhergesehenen Eskalation. Weiter wird davor gewarnt, dass neben diplomatischen Einrichtungen der USA weitere Orte auch außerhalb des Nahen Ostens ins Visier von Gruppen geraten könnten, die den Iran unterstützen.
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4: Heute Nacht sind noch teilweise Wolken unterwegs, die sind aber harmlos, das Ganze bei 15 Grad. Den heutigen Sonntag starten wir vormittags mit Sonnenwolken im Mix bei rund um die 14 Grad. Ab mittags, da wird's dann wieder wechselhafter. Da ist von Sonne bis Gewitter und Regen alles mit am Start zwischen 16 und 20 Grad.
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5: Normaler Verkehr im Sendegebiet. Ich wünsche euch eine gute Fahrt.
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2: Ich bin Diana Kramer. Nach dem Rücktritt von Jens Spahn als Unionsfraktionschef übernimmt sein Stellvertreter Alexander Hoffmann vorübergehend die Leitung der Abgeordneten von CDU und CSU im Bundestag, solange bis ein Nachfolger gewählt ist. Spahns Entscheidung zollte Hoffmann im ZDF-Spezial großen Respekt.
3: Jens Spahn hat für sich eine persönliche Lebensentscheidung getroffen, die die Familie betrifft. Und gleichzeitig hat er natürlich gemerkt, dass er hier auf einen Widerspruch zusteuert. Er hat dann versucht, mit einem sehr persönlichen Interview diesen Widerspruch aufzulösen. Und wie er gemerkt hat, das gelingt nicht, hat er für diese Entscheidung getroffen. Die Entscheidung verdient allergrößten Respekt.
2: CSU-Landesgruppenchef Alexander Hoffmann. Spahn war unter dem großen öffentlichen und auch parteiinternen Druck wegen seiner Elternschaft durch eine Leihmutterschaft in den USA als Unionsfraktionschef zurückgetreten. Große Unternehmen in der Europäischen Union dürfen unverkaufte Kleidung und Schuhe künftig nicht mehr vernichten. Eine entsprechende EU-Vorschrift gilt ab heute und sie soll dafür sorgen, dass Firmen ihre Waren erneut verkaufen oder spenden, statt sie wegzuwerfen.
4: Künftig müssen die Firmen ihre unverkaufte Kleidung entweder spenden und verschenken oder aber sie günstiger verkaufen. Nur wenn das alles nicht funktioniert, dürfen die Textilien vernichtet werden. Der Handelsverband Deutschland sieht darin neue Chancen für Verbraucher. Es könnte mehr reduzierte Ware über Outlets oder Secondhand-Kanäle geben. Aber der Handel fürchtet auch neue Kosten durch mehr Bürokratie. Kritiker sagen, Unternehmen könnten die neuen Vorschriften zur Vermeidung von Fast Fashion leicht umgehen. Aus Brüssel, Dieter Ebeling.
2: Das US-Militär hat nach dem Tod von zwei seiner Soldaten Vergeltungsschläge gegen die iranischen Revolutionsgarden angekündigt. Als Reaktion habe man neue Luftangriffe auf den Iran begonnen, teilte das zuständige Regionalkommando CENTCOM auf der Plattform X mit. Nach US-Angaben waren die beiden Soldaten bei einem Einsatz in Jordanien ums Leben gekommen, als sich US-Streitkräfte und Verbündete gegen iranische Raketen- und Drohnenangriffe verteidigten. Damit zum Fußball und da gab es am vorletzten Tag der WM nochmal Nervenkitzel und ein wahres Torspektakel. England hat im kleinen Finale Frankreich mit 6-4 besiegt. Für die Three Lions ist der dritte Platz die beste WM-Platzierung seit dem Titelgewinn vor 60 Jahren.
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5: Heute Nacht sind noch teilweise Wolken unterwegs, die sind aber harmlos, das Ganze bei 15 Grad. Den heutigen Sonntag starten wir vormittags mit Sonnenwolken im Mix bei rund um die 14 Grad. Ab mittags, da wird's dann wieder wechselhafter. Da ist von Sonne bis Gewitter und Regen.